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1: Für die Meldungen im Studio Michael Miem. Der Europäische Gerichtshof für Menschenrechte hat die Klage eines in den Niederlanden lebenden Jemeniten gegen die Ablehnung einer Familienzusammenführung zurückgewiesen. Der Mann wollte seinen Kindern aus polygamen Ehen die Einreise nach Europa ermöglichen. Nach Auffassung der Richter müssen europäische Staaten solche Ehen nicht anerkennen, wenn sie mit dem jeweiligen nationalen Recht nicht vereinbar sind. Obwohl die AfD in Sachsen-Anhalt die Landtagswahl für sich entschieden hat, reicht es nicht für die alleinige Regierung in dem Bundesland. Die absolute Mehrheit wurde um wenige Sitze verfehlt. Jetzt stehen Sondierungs- und dann mögliche Koalitionsgespräche an. Sarah Wagenknecht vom BSW zeigt sich jedoch zurückhaltend.
2: Also, dass die anderen Parteien nicht bereit sind, wenigstens Gespräche zu führen mit einer Partei, die von 44% der Menschen gewählt wurde in Sachsen-Anhalt. Ich finde, das ist kein demokratisches Herangehen. Wir möchten die neuen Mehrheiten nutzen für eine andere Energiepolitik, für mehr Meinungsfreiheit, für eine bessere Bildungspolitik, für Signale in Richtung Frieden und Diplomatie. Und darüber wollen wir mit der AfD sprechen. Aber es wäre auch ein Fehler, jetzt zu versuchen, mit der AfD eine Regierung zu bilden. Das ist nicht unser Ziel. Unser Ziel ist, für die Dinge, wo es vernünftige Veränderungsmöglichkeiten mit der AfD gibt, solche Mehrheiten auch zu nutzen. Und das sind wir auch unseren Wählern schuldig.
1: In Deutschland sind die Asylanträge das zweite Mal in Folge leicht zurückgegangen. Schon 2025 lagen die Zahlen niedriger und sorgten für eine leichte Entspannung in der Bundesrepublik. Darüber freut sich auch diesmal Innenminister Dobrindt.
3: Deutschland ist innerhalb der Europäischen Union nicht mehr Zielland Nummer 1 für illegale Migration, sondern wir sind auf Nummer 4 runtergerutscht. Das ist das Ergebnis unserer Politik nach Frankreich, Italien und Spanien. Das ist das, was diese Koalition möglich gemacht haben.
1: Die IG Metall will in der kommenden Tarifrunde der Metall- und Elektroindustrie mindestens verhindern, dass die Beschäftigten real weniger verdienen. Die genaue Forderung soll erst in den nächsten Wochen festgelegt werden. Bei einer Befragung sprachen sich fast 48% für moderate und 35% für kräftige Lohnerhöhungen aus. Gewerkschaftschefin Benner sieht vor allem Unternehmen und Politik in der Pflicht, Industriearbeitsplätze zu sichern.
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4: Ja, heute wird es im Tagesverlauf freundlicher und trocken. Die Wolken lockern zunehmend auf. Am Nachmittag gibt es sogar länger mal Sonnenschein. Dazu steigen die Temperaturen auf 18 bis 21 Grad. Der Wind weht schwach bis mäßig aus westlichen Richtungen. Aktuell ist es aber noch recht frisch bei 6 bis 8 Grad.
0: Der Verkehrsdienst.
4: Die B6 ist zwischen Großhartau und Fischbach voll gesperrt. Hier werden die Straßen modernisiert und ein Radweg wird neu gebaut. Die Umleitungen sind für Sie vor Ort ausgeschildert.
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4: Ja, ein Blitzer steht schon und zwar S108, das ist die Südstraße in Hoyerswerda. Wenn Sie auch einen Blitzer gesehen haben, rufen Sie uns an, schreiben Sie uns eine WhatsApp-Nachricht an die 03571 425 426 und wir geben Ihre Infos dann an alle anderen weiter. Ich wünsche Ihnen eine gute Fahrt.
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4: Um 4 Minuten nach 6. Einen schönen guten Morgen wünscht Ihnen Annika Hirche. 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

13 Minuten nach 6 Uhr. Einen schönen guten Morgen in das Lausitzwelle Radioland. Der Freitag ist da und damit darf die Stimmung ruhig schon ein bisschen Richtung Wochenende gehen. Und wir machen uns gemeinsam daran, aus diesem Freitag einen guten Tag zu machen. Wir starten mit Wetter und Biowetter. Schauen heute mal auf Grabungsfunde in Spremberg, auf das neue Kultur- und Begegnungszentrum in Wildne. Und dann habe ich mich mit der neuen Leitung der Volkshochschule Hoyerswerda getroffen. Und bei mir im Studio ist heute noch ein Gast oder eine Gästin namens Marilyn Pohl, Hauptvertretung der Allianz in Spremberg, kommt zu mir ins Studio. Ja, und da geht es um die Zahnzusatzversicherung. Dazu gibt es die Veranstaltungstipps, ihr Horoskop, die Polizeimeldung und natürlich unser Kalenderblatt. Und ziemlich genau zur Mitte der Sendung wartet dann auch noch unsere CD der Woche auf Sie. Jetzt aber erstmal Musik, genauer gesagt aus Schweden. Nicht aber, nein, die anderen hier, die kommen. Per Gessler und die viel zu früh verstorbene Marie Fredriksson. Hier sind Roxette mit, den kennen Sie vielleicht noch gar nicht so, Opportunity Knocks. Macht aber Laune, verspreche ich Ihnen.

0: Jawohl, 6.17 Uhr, kurz nach Viertel sieben kommen wir auf unsere Wetterprognose für die nächsten Tage. Das Wochenende, das startet zunächst doch recht freundlich. Heute lockert es zunehmend auf. Bei bis zu 20 Grad bleibt es weitestgehend trocken. Am Samstag gibt es doch mehr Sonne noch und lockere Wolken. Ohne Regen geht es aber nicht ganz. Der ein oder andere Schauer, der kann dann doch noch durch das Land ziehen. Dazu werden 19 bis 21 Grad erreicht. Der Sonntag bringt dann einen Wetterwechsel. Doch wieder mehr Regen auf und auch mehr Wolken. Und die Temperaturen, die schaffen es nochmal auf 17 bis 19 Grad. In der Nacht zum Montag zieht der Regen dann aber langsam wieder ab. Und ja, auch am Montag bleibt es überwiegend grau und an der ersten Tageshälfte auch noch ziemlich regnerisch bei 19 Grad in der Spitze. Ja, es wird eben Herbst, meine Damen und Herren, es wird Herbst. Ein bisschen Biowetter habe ich auch noch für Sie vorbereitet.
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0: Ja, das derzeitige Wetter macht wetterfühligen Menschen zu schaffen. Die Atemwege reagieren empfindlich, besonders Asthmatiker spüren das. Zudem steigt die Anfälligkeit für Infekte. Die Luftmasse hat Rheumaschmerzen in Gelenken und Gliedern zur Folge. Auch alte Narben und Phantomschmerzen können sich wieder melden. Das Stärken der Abwehrkräfte hilft, Infekten vorzubeugen. Ja, und was kann man da tun? Spazieren gehen, viel Obst, Gemüse essen, ausreichend trinken, solche Dinge eben. Ich gebe Ihnen nochmal eine aktuelle Uhrzeit, 6.18 Uhr. Musik habe ich auch und ja, dann kommen auch schon gleich die Regionalnachrichten für Sie mit Janine Bauer.

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1: Zum Start ins Wochenende mit Janine Bauer. Einen schönen guten Morgen. Der Niesgier Stadtrat hat den Weg für die Sanierung der Grundschule freigemacht. Die Stadt will dafür Fördermittel in Höhe von rund 1,1 Millionen Euro beantragen. Geplant ist unter anderem, der Hort ab dem Schuljahr 2028/29 ins Schulgebäude zu verlegen. Dafür sollen Räume umgebaut, eine Küche für die Schulspeisung eingerichtet und das Außengelände aufgewertet werden. Bei einer Förderquote von 60% müsste die Stadt rund 440.000 Euro selbst aufbringen. Ein Teil davon soll aus dem Sachsenfonds kommen. Weitere Mittel aus dem Verkauf städtischer Grundstücke. 3 Grundstücksverkäufe wurden vom Stadtrat bereits auf den Weg gebracht. Für ein weiteres gab es dagegen keine Mehrheit. Damit bleibt zunächst eine Finanzierungslücke, über deren Schließung der Stadtrat noch beraten muss. Auf die Anwohner und Verkehrsteilnehmer in Niemsch kommen umfangreiche Einschränkungen zu. Der Landkreis Oberspreewald-Lausitz plant die Ortsdurchfahrt auf der Kreisstraße K6602 zu erneuern. Dafür soll die rund 780 Meter lange Strecke voraussichtlich von Ende September bis Ende Oktober vollständig gesperrt werden. Neben der Erneuerung der Asphaltdeckschicht sind auch Arbeiten an Natursteinpflasterinnen, Schachtabdeckungen sowie Trinkwasserschiebern vorgesehen. Der genaue Baubeginn steht noch nicht fest. Der Durchgangsverkehr wird großräumig über Prieskedorf, Bielen und Schwarzbach nach Hosena bzw. Peikwitz umgeleitet. Weitere Informationen zu den Einschränkungen für Anwohner sollen vor Beginn der Arbeiten folgen. Neue Verkehrsführung an der Kreuzung S119, S120 westlich von Knauschwitz. Ab Montag, dem 14. September, startet dort die dritte Bauphase für den neuen Kreisverkehr. Die S120 Richtung Drauschkowitz und der westliche Teil des Kreisverkehrs werden dafür gesperrt. Der Verkehr auf der S119 wird halbseitig und per Ampel durch den östlichen Kreisverkehr geführt. Am Osten geht es über die K7253, aus Westen über eine ausgeschilderte Umleitung. Die Zufahrt nach Knauschwitz ist dann wieder möglich. Die Bauarbeiten sollen Ende Oktober abgeschlossen sein. Gestern wurde offiziell die neue modernisierte Endoskopie im Krankenhaus Bischofswerda, Teil der Oberlausitz-Kliniken, eröffnet. Im Rahmen der Medizinstrategie 2030 plant die OLK, die Krankenhausstandorte Bischofswerda und Bautzen medizinisch umfassend weiterzuentwickeln und zukunftsfähig aufzustellen. Zu diesem Anlass wurden 2 Endoskopieräume für Magen- und Darmspiegelung auf den neuesten technischen Stand gebracht. Die Modernisierung dauerte von Mai bis September an und kostete rund 600.000 Euro, finanziert durch Eigenmittel für Instandhaltungs- und Investitionsmaßnahmen. Die Anzahl an Untersuchungen am Standort Bischofswerda sollen laut dem OLK im Vergleich zum Vorjahr dadurch steigen.
2: Dankeschön, Janine.
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2: Heute wird es im Tagesverlauf freundlicher und trocken. Die Wolken lockern zunehmend auf. Am Nachmittag gibt es sogar länger mal Sonnenschein. Dazu steigen die Temperaturen auf 18 bis 21 Grad. Der Wind weht schwach bis mäßig aus westlichen Richtungen. Aktuell ist es aber noch recht frisch bei 6 bis 8 Grad.
0: Der Verkehrsdienst.
2: A13 Schönefelder Kreuz Richtung Dresden zwischen Ruhland und Ortrand besteht Gefahr durch Gegenstände auf der Fahrbahn. Bitte fahren Sie dort äußerst vorsichtig.
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2: Die hat sich aufgestellt an der S108. Das ist in Hoyerswerda die Südstraße in der 60er-Zone. Und sie stehen am Damm in Schraden. Wenn Sie auch einen Blitzer gesehen haben, rufen Sie uns gerne an. Oder schreiben Sie uns eine WhatsApp-Nachricht an die 03571 425 426. Und wir geben Ihre Infos dann an alle anderen weiter. Ich wünsche Ihnen eine gute Fahrt.
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2: Um 6.34 Uhr. 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Mein Name ist Annika Höche und ich gebe ab an die Münchner Freiheit.

6.38 Uhr und es geht in die Perle der Lausitz nach Spremberg. Ja, in Spremberg können Interessierte ab heute einen Blick in die Vergangenheit der Stadt werfen. Im Bürgerhaus eröffnet eine besondere Ausstellung mit archäologischen Funden vom Gelände des Erweiterungsbaus der berufsorientierenden Oberschule. Dort lag nämlich bis Ende des 18. Jahrhunderts der sogenannte Haagfriedhof. Später stand auf dem Gelände eine Brauerei und zuletzt wurde es als Parkplatz genutzt. Bei den Ausgrabungen kamen zahlreiche Fundstücke ans Licht, so viele, dass sich die Bauarbeiten sogar um mehrere Monate verzögerten. Bestattet wurden auf dem Friedhof unter anderem Bauern, Handwerker und Tagelöhne, aber auch Soldaten verschiedener Armeen. Die Funde wurden inzwischen vom Brandenburgischen Landesamt für Denkmalpflege dokumentiert und eingelagert. Jetzt werden ausgewählte Stücke erstmals öffentlich gezeigt. Eröffnet wird die Ausstellung heute um 15.30 Uhr im Bürgerhaus am Markt. Dazu gibt es noch einen Vortrag zur Geschichte des Geländes. Und wer es heute nicht schafft zu sehen, ist die Ausstellung noch bis Anfang November. Wir haben es jetzt, ich warte jetzt nicht so lange, 6.39 Uhr gleich 40 und kommen dann von Spremberg gleich in die Branntweinstadt nach Wilten. Genau, vorher noch ein bisschen Musik.

0: 3:45 am Freitag und kommen wir nach Wilton. Mitten im Zentrum von Wilton ist ein neues Kultur- und Begegnungszentrum entstanden. Heute wird es nun offiziell eröffnet und Marc Buschbeck hat Hintergründe dazu, was in den historischen Gemäuern künftig los sein soll. Im Gespräch war er dafür mit Wiltons Bürgermeister Michael Herfurth und dem Bauamtsleiter Heiko Knoppig.
1: In der Weinbrandstadt Wilton wird das neue Kultur- und Begegnungszentrum eröffnet. Es entstand aus einem alten Bauerngehöft an der Ecke Dresdner und Bahnhofstraße, also mitten im Stadtzentrum. Bürgermeister Michael Herfurth und Bauamtsleiter Heiko Knoppig gewährten der Lausitzwelle bereits vorab einen Einblick in die alten und nunmehr wieder so modernen Gemäuer. Doch welche Funktionen soll das Zentrum erfüllen und wie kam es überhaupt dazu? Der Wiltoner Bürgermeister gibt Auskunft.
2: Wir haben hier mitten im Stadtzentrum bis vor 2 Jahren eine Brache gehabt, ein altes Umgebindegehöft, was dem Verfall preisgegeben war. Es ist ein städtisches Grundstück und wir haben uns überlegt, was könnte man denn hier als Nutzung hineinbringen und haben dann mit unserer Partnerstadt Löwenberg, Wuweg Schlonski aus Niederschlesien ein gemeinsames Projekt über das Interreg-Programm gestartet. Unsere Touristinformation wird aus dem Stadthaus hier einziehen, genauso unser Stadtmuseum völlig neu gestaltet und die Kulturscheune, die wir hier erbaut haben, wird dazu dienen, Veranstaltungen bis zu 60 Personen hier abhandeln zu können.
1: Der Bauamtsleiter erklärt, vor welchen Herausforderungen die Stadt bei diesem Großprojekt stand.
3: Also der Ausgangszustand war dramatisch. Also man sagt ja oft mal, es ist 5:12 bei dem Haus, war es eigentlich schon 12:30 die Nacht. Also es war wirklich dramatisch, der Zustand, den wir vorgefunden hatten. Nichtsdestotrotz haben wir wirklich daran geglaubt, an das Projekt und an die Umsetzung, was natürlich ein enormer Kraftakt war. Also wir haben ja nicht nur das Haupthaus zu großen Teilen erhalten, sondern wir haben, was vielleicht am Anfang ganz anders geplant war, weil wir denkmalschutzrechtlich doch mehr Dinge erhalten wollten, wie es am Ende geworden ist, eine Scheune komplett neu bauen müssen, weil der Bauzustand der alten Scheune einfach es nicht mehr hergegeben hat, Teile zu retten. Wir haben das Gebäude, sage ich mal, einmal auf links gedreht. Wir haben Unmengen an Holz eingebaut. Wir haben eine neue Bedachung drauf. Wir haben natürlich auch in der Gebäudetechnik enorm investiert. Wir haben eine Fußbodenheizung über Wärmepumpe. Wir haben eine PV-Anlage. Also es wurde alles einmal erneuert bei einem Gebäude, was sich natürlich auch, sagt man, in der Gesamtinvestitionssumme dann natürlich niederschlägt.
1: Diese beläuft sich auf etwa 2,5 Millionen Euro, wovon 80% über das europäische Interreg-Programm gefördert wurden. Dafür brauchte Wilton aber einen polnischen Projektpartner, den es in Lovex-Laski, auf Deutsch Löwenberg, fand. In der neu aufgebauten Scheune befindet sich ein modern ausgestatteter Veranstaltungsraum. Die Verbindung von Tradition und Moderne bildet ohnehin das Rückgrat des Vorhabens, wie Bauamtsleiter Heiko Knoppig erläutert.
3: Das geht in meinen Augen zuallererst nur, wenn alle an einem Strang ziehen und das ist an diesem Projekt absolut so gewesen. Wir haben mit allen Behörden hervorragende Gespräche geführt, ob das Denkmalschutz ist, ob das Brandschutz, ob das die Statik war, die mit betrachtet werden musste. Auch unter Prämisse öffentliches Gebäude, Barrierefreiheit, all das spielte bei uns eine Rolle. Aber wir konnten wirklich hier mit allen Behörden auf Augenhöhe argumentieren und zusammenarbeiten und das Ergebnis ist, denke ich, bezeichnend dafür, wie toll es geworden ist.
0: Ja, und wie es dann heißen wird, das neue Gebäude, das wird dann heute bei der Eröffnung bekannt gegeben. Einen filmischen Beitrag dazu gibt es natürlich auch, und zwar online auf dem Lausitzwelle YouTube-Kanal oder auf lausitzwelle.de. Und der Marc war ja gestern kurz vor Ende der Sendung bei mir im Studio, um anzuteasern, was abends im Fernsehen kommt. Und wir hatten uns über Conny Kramer unterhalten von Juliane Werding. Und da gibt es das Pendant von Joan Baez, The Night They Drove Old Dixie Down. Und das kannte er nicht. Also Marc, jetzt hier, hör mal gut zu. Hier kommt es. Joan Baez, 6:49 Uhr.

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1: Für die Meldungen im Studio Michael Miem. Der Europäische Gerichtshof für Menschenrechte hat die Klage eines in den Niederlanden lebenden Jemeniten gegen die Ablehnung einer Familienzusammenführung zurückgewiesen. Der Mann wollte seinen Kindern aus polygamen Ehen die Einreise nach Europa ermöglichen. Nach Auffassung der Richter müssen europäische Staaten solche Ehen nicht anerkennen, wenn sie mit dem jeweiligen nationalen Recht nicht vereinbar sind. Obwohl die AfD in Sachsen-Anhalt die Landtagswahl für sich entschieden hat, reicht es nicht für die alleinige Regierung in dem Bundesland. Die absolute Mehrheit wurde um wenige Sitze verfehlt. Jetzt stehen Sondierungs- und dann mögliche Koalitionsgespräche an. Sarah Wagenknecht vom BSW zeigt sich jedoch zurückhaltend.
2: Also, dass die anderen Parteien nicht bereit sind, wenigstens Gespräche zu führen mit einer Partei, die von 44% der Menschen gewählt wurde in Sachsen-Anhalt. Ich finde, das ist kein demokratisches Herangehen. Wir möchten die neuen Mehrheiten nutzen für eine andere Energiepolitik, für mehr Meinungsfreiheit, für eine bessere Bildungspolitik, für Signale in Richtung Frieden und Diplomatie. Und darüber wollen wir mit der AfD sprechen. Aber es wäre auch ein Fehler, jetzt zu versuchen, mit der AfD eine Regierung zu bilden. Das ist nicht unser Ziel. Unser Ziel ist, für die Dinge, wo es vernünftige Veränderungsmöglichkeiten mit der AfD gibt, solche Mehrheiten auch zu nutzen. Und das sind wir auch unseren Wählern schuldig.
1: In Deutschland sind die Asylanträge das zweite Mal in Folge leicht zurückgegangen. Schon 2025 lagen die Zahlen niedriger und sorgten für eine leichte Entspannung in der Bundesrepublik. Darüber freut sich auch diesmal Innenminister Dobrindt.
3: Deutschland ist innerhalb der Europäischen Union nicht mehr Zielland Nummer 1 für illegale Migration, sondern wir sind auf Nummer 4 runtergerutscht. Das ist das Ergebnis unserer Politik nach Frankreich, Italien und Spanien. Das ist das, was diese Koalition möglich gemacht haben.
1: Die IG Metall will in der kommenden Tarifrunde der Metall- und Elektroindustrie mindestens verhindern, dass die Beschäftigten real weniger verdienen. Die genaue Forderung soll erst in den nächsten Wochen festgelegt werden. Bei einer Befragung sprachen sich fast 48% für moderate und 35% für kräftige Lohnerhöhungen aus. Gewerkschaftschefin Benner sieht vor allem Unternehmen und Politik in der Pflicht, Industriearbeitsplätze zu sichern.
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4: Ja, heute wird es im Tagesverlauf freundlicher und trocken. Die Wolken lockern zunehmend auf. Am Nachmittag gibt es sogar länger mal Sonnenschein. Dazu steigen die Temperaturen auf 18 bis 21 Grad. Der Wind weht schwach bis mäßig aus westlichen Richtungen. Aktuell ist es aber noch recht frisch bei 7 bis 9 Grad.
0: Der Verkehrsdienst.
4: Behinderungen gibt es auf der B96 am Kreuzungsbereich zum Gewerbegebiet Ebendörfel. Er wird erneuert. Über eine provisorische Zufahrt mit Ampeln geht es dann ins Gewerbegebiet. Planen Sie ein bisschen mehr Zeit ein.
0: Neues von der Trachtengruppe.
4: B87 zwischen Herzberg und Fermerswalde wird geblitzt. Dann B97 Kamenzer Bogen. Hoyerswerda in der 70er-Zone wird ebenfalls geblitzt, genauso wie am Damm in Schraden. Wenn Sie auch einen Blitzer gesehen haben, rufen Sie uns gerne an. Schreiben Sie uns eine WhatsApp-Nachricht an die 03571 425 426. Und wir geben Ihre Informationen dann an alle anderen weiter. Ich wünsche Ihnen eine gute Fahrt.
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4: Um 4 Minuten nach 7. 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Mein Name ist Annika Hörcher.

0: Ja, 7.12 Uhr. Das war Dick Brave, bevor er Dick Brave hieß, nämlich Sascha. Man merkt, es geht auf das Wochenende zu, denn es ist doch einiges los in der Lausitz am heutigen Freitag.
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0: Ab 17 Uhr startet in Zittau das 313. Nachbarschafts-Skat-Turnier im Freizeit- und Bildungszentrum. Gespielt werden zwei Serien mit jeweils 48 Spielen nach internationaler Skatordnung und mit Spitze. In Hoyerswerda beginnt um 17 Uhr das 29. Stadtfest. Auf dem Lausitzer Platz gibt es ein umfangreiches Bühnenprogramm mit den Seenlandfanfaren unter anderem und natürlich dem Fassbieranstich. Um 18 Uhr lädt die Kirmes in Göder auf den Festplatz. Los geht es mit der Eröffnung und auch dort mit dem Bieranstich. Danach spielt die Feuerwehrkapelle Göder. Später sorgen DJs für Musik bis tief in die Nacht. Ebenfalls um 18 Uhr gibt es in der kleinen Tonhalle am Neudorfer Weg in Wittichenau einen besonderen Tischtennisabend. Der ehemalige Europa- und Vize-Weltmeister Dimitri Masunov trifft auf regionale Spitzenspieler. Dort können Sie sich auch gern ein Autogramm und ein Selfie abholen. Unter dem Titel Dudelsack und sorbische Geige lädt das Seiler Smola-Haus in Loser zu einem musikalischen Streifzug durch die Welt sorbischer Musikinstrumente ein. Die Veranstaltung beginnt um 18 Uhr und wird von Wolfgang Kotisek gestaltet. Und auch in Bad Liebenwerda wird ab 18 Uhr gefeiert. Rund um den Marktplatz beginnt das 23. Weinfest. Von Federweißer bis zu einheimischen Weinen gibt es dazu auch noch ein Rahmenprogramm. Um 20 Uhr wird im Steinhaus Bautzen die Bühne für die Open Stage Jam Session geöffnet. Musikerinnen und Musiker können selbst auftreten und Zuhörer sind ebenfalls willkommen. Und wer den Abend lieber etwas ruhiger unter freiem Himmel verbringen möchte, der kann um 20.30 Uhr ins Bürgerhaus Wendische Kirche Senftenberg zum Kino unterm Sternenhimmel kommen. Gezeigt wird dort der Film Das Flüstern der Wälder. Und? Habe ich Ihnen zu viel versprochen? Das Wochenende, das startet schon mit vollem Programm am Freitagabend. Wir haben es 7:45 Uhr.

0: Die Volkshochschule Hoyerswerda hat seit dem 1. September eine neue Leitung. Nachdem sich Ute Grun nach über 2 Jahrzehnten doch anderen Schwerpunkten widmet, hat nun die Fachbereichsleitung der politischen Bildung auch die Leitung der Volkshochschule übernommen. Ich habe mich also mit Anna-Maria Bulang zum Interview getroffen und da hören wir jetzt gemeinsam mal rein.
1: Seit 1. September offiziell bist du jetzt hier die Leiterin von der Volkshochschule Hoyerswerda. Es sind ja nicht nur einfache Aufgaben, erstmal Glückwunsch.
2: Danke.
1: Aber die Herausforderungen stehen ja trotzdem da. Die erste positive Nachricht kam ja schon, ihr bleibt erstmal hier, wo ihr seid. Aber es ist ja kein für immer. Das heißt, die eigentliche Herausforderung, die steht in den nächsten paar Jahren dann wieder an.
2: Auf jeden Fall, so ist es. Also wir haben Monate ja hinter uns, wenn nicht gar fast ein Jahr der Unsicherheit, wo wir immer nicht wussten, geht's weiter? Nein, es geht nicht weiter. Doch, die Chancen stehen doch gut. Und jetzt ist es seit Dienstag jetzt wirklich in Sack und Tüten, nachdem es im Juni schon im Kreistag beschlossen wurde, jetzt auch im Stadtrat, dass wir noch bis Mitte 2031 eigenständig als Volkshochschule hier in Hoyerswerda agieren können. Und darüber freuen wir uns erstmal total. Wir müssen den Gürtel enger schnallen, haben da schon viele Umstrukturierungen in den letzten Wochen und Monaten vorgenommen. Das war wirklich eine stressige Zeit. Nicht nur, dass Umzüge von Räumen gemacht wurden. Wir mussten 3 Räume im Erdgeschoss aufgeben, sind jetzt nur noch in der 2. Etage hier am Lausitzer Platz 4 zu finden, sondern auch viel Logistisches. Wir müssen das Bezahlsystem für unsere Kundinnen umstellen. Wir müssen das Anmeldeprozedere ändern, weil uns leider die Servicestelle weggefallen ist. Und jetzt haben wir viel des Weges schon geschafft und sind jetzt total guter Dinge und freuen uns sehr, dass nächste Woche dann auch Semesterstart ist und ganz viele Kurse beginnen und das Haus wieder voll ist.
1: Du bist ja trotzdem noch Bereichsleitung für politische Bildung.
2: Genau.
1: Und auch da gab es ja immer so ein bisschen, auch was die Fördermittel betraf, so ein bisschen Hickhack. Kannst du da was zu sagen?
2: Genau, also das ist unabhängig davon von der Volkshochschule an sich. Wir haben hier an der Volkshochschule den Sonderzuschuss für politische Bildung, für digitale Bildung, ökologische und ökonomische Bildung und die laufen immer für 2 Jahre. Wir sind da jetzt mittendrin quasi, also die Förderung ist bis Ende 2027 erstmal gesichert und da sind wir noch ganz ruhig gerade, ja.
1: Das heißt, es geht weiter in politische Bildung und das heißt, auch die Schlossgespräche gehen weiter. Ich habe schon ein bisschen gestöbert. Das nächste ist am 23. September jetzt schon?
2: Genau, am 23. September findet ein Schlossgespräch statt. Zunächst wird der Film Die Müllner Briefe gezeigt und die Regisseurin Martina Priesner ist vor Ort und wird im Nachgang auch mit Grit Lemke und mir und allen, die sich den Film angeschaut hat, gerne ins Gespräch kommen, auch nochmal über ihre Arbeit, wie dieser Film entstanden ist.
1: Du hast Pläne?
2: Ja.
1: Es bleibt nicht nur beim Schlossgespräch?
2: Nein. Genau, die Schlossgespräche laufen jetzt seit ungefähr 4 Jahren und die werden auch bleiben. Wir schauen aber als Volkshochschule auch immer, wie können wir noch weiter rausgehen, wie kommen wir mehr zu den Menschen und wollen jetzt im November das erste Kneipengespräch, die Denkbar, in der Gaststätte zur Post in der Altstadt durchführen. Genau, und da freuen wir uns auf einen ganz lockeren Abend. Da gibt es dann auch keinen großen Vortrag oder irgendwas. Die Leute stellen sich kurz vor und dann kann man wirklich ins Gespräch kommen, alle Fragen zu dem Thema loswerden und das in der Kneipe quasi.
1: Du als Leitung, hast du vielleicht auch so ein paar Ideen, das ein bisschen anders zu strukturieren? Magst du spoilern? Oder müssen wir uns gedulden?
2: Genau, also gerade liegt Fokus, weil gibt mir noch ein bisschen Zeit, es sind 3 Tage jetzt als Leitung, aber Gedanken habe ich mir natürlich schon gemacht. Wir müssen jetzt erstmal schauen, dass wir alle Prozesse hier in ruhiges Fahrwasser bekommen. Also wir haben ja wirklich von den Touren durch Stadt und Natur, über die Schlossgespräche, Kneipengespräche. Ich behaupte mal, da findet jeder irgendwas, was ihm irgendwie gefällt. Wir sind immer offen für auch Wünsche. Wenn Leute sagen, Mensch, zu dem Thema würde ich gerne was machen, sprechen Sie uns gerne an. Ich glaube, wo wir noch stärker einfach hin müssen, ist, die Struktur ist da. Unsere Kreativität hat auch keine Grenzen, aber dass wir mehr noch an die Leute rankommen, das ist auf jeden Fall, wo man Fokus drauf legen müssen.
1: Wir beide sehen uns zum nächsten Schlossgespräch wieder.
2: Schön, freue ich mich.
1: Und dann bedanke ich mich. Dankeschön.
2: Danke.
0: Ja, also merken Sie sich den 23. September vor. Weiter geht es bei Lausitzwelle mit dem Musikprogramm. Ja, und dann kommt schon wieder Janine Bauer und hat für Sie die regionalen Nachrichten.

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1: Zum Start ins Wochenende mit Janine Bauer. Einen schönen guten Morgen. Der Niesgier Stadtrat hat den Weg für die Sanierung der Grundschule freigemacht. Die Stadt will dafür Fördermittel in Höhe von rund 1,1 Millionen Euro beantragen. Geplant ist unter anderem der Hort ab dem Schuljahr 2028/29 ins Schulgebäude zu verlegen. Dafür sollen Räume umgebaut, eine Küche für die Schulspeisung eingerichtet und das Außengelände aufgewertet werden. Bei einer Förderquote von 60% müsste die Stadt rund 440.000 Euro selbst aufbringen. Ein Teil davon soll aus dem Sachsen kommen. Weitere Mittel aus dem Verkauf städtischer Grundstücke. 3 Grundstücksverkäufe wurden vom Stadtrat bereits auf den Weg gebracht. Für ein weiteres gab es dagegen keine Mehrheit. Damit bleibt zunächst eine Finanzierungslücke, über deren Schließung der Stadtrat noch beraten muss. Auf die Anwohner und Verkehrsteilnehmer in Niemsch kommen umfangreiche Einschränkungen zu. Der Landkreis Oberspreewald-Lausitz plant die Ortsdurchfahrt auf der Kreisstraße K6602 zu erneuern. Dafür soll die rund 780 Meter lange Strecke voraussichtlich von Ende September bis Ende Oktober vollständig gesperrt werden. Neben der Erneuerung der Asphaltdeckschicht sind auch Arbeiten an Natursteinpflasterinnen, Schachtabdeckungen sowie Trinkwasserschiebern vorgesehen. Der genaue Baubeginn steht noch nicht fest. Der Durchgangsverkehr wird großräumig über Prieskedorf, Bielen und Schwarzbach nach Hosena bzw. Peikwitz umgeleitet. Weitere Informationen zu den Einschränkungen für Anwohner sollen vor Beginn der Arbeiten folgen. Neue Verkehrsführung an der Kreuzung S119, S120 westlich von Knauschwitz. Ab Montag, dem 14. September, startet dort die dritte Bauphase für den neuen Kreisverkehr. Die S120 Richtung Drauschkowitz und der westliche Teil des Kreisverkehrs werden dafür gesperrt. Der Verkehr auf der S119 wird halbseitig und per Ampel durch den östlichen Kreisverkehr geführt. Am Osten geht es über die K7253, aus Westen über eine ausgeschilderte Umleitung. Die Zufahrt nach Knauschwitz ist dann wieder möglich. Die Bauarbeiten sollen Ende Oktober abgeschlossen sein. Gestern wurde offiziell die neue modernisierte Endoskopie im Krankenhaus Bischofswerda, Teil der Oberlausitz-Kliniken, eröffnet. Im Rahmen der Medizinstrategie 2030 planen die OLK, die Krankenhausstandorte Bischofswerda und Bautzen medizinisch umfassend weiterzuentwickeln und zukunftsfähig aufzustellen. Zu diesem Anlass wurden 2 Endoskopieräume für Magen- und Darmspiegelung auf den neuesten technischen Stand gebracht. Die Modernisierung dauerte von Mai bis September an und kostete rund 600.000 Euro, finanziert durch Eigenmittel für Instandhaltungs- und Investitionsmaßnahmen. Die Anzahl an Untersuchungen am Standort Bischofswerda sollen laut dem OLK im Vergleich zum Vorjahr dadurch steigen.
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2: Ja, am heutigen Freitag wird es im Tagesverlauf freundlicher und es bleibt trocken. Die Wolken lockern zunehmend auf. Am Nachmittag gibt es sogar länger mal Sonnenschein. Dazu steigen die Temperaturen auf 18 bis 21 Grad. Der Wind weht schwach bis mäßig aus westlichen Richtungen. Aktuell ist es aber noch ziemlich frisch mit 8 bis 10 Grad.
0: Der Verkehrsdienst.
2: In Hochkirch ist die B6 voll gesperrt. Die Straße wird nämlich ausgebaut. Die Umleitung erfolgt großräumig über Wuschen, ist für Sie vor Ort auch ausgeschildert.
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2: 3 Blitzer sind gemeldet. B87 zwischen Herzberg und Fermerswalde. B97 Kamenzer Bogen, Hoyerswerda in der 70er-Zone und am Damm in Schraden. Wenn Sie auch einen Blitzer gesehen haben, rufen Sie uns gerne an. Schreiben Sie uns eine WhatsApp-Nachricht an die 03571 425 426. Und wir geben Ihre Infos dann raus an alle anderen weiter. Ich wünsche Ihnen eine gute Fahrt.
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2: Um 4 Minuten nach 7:30. 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Mein Name ist Annika Hürche.

Der Landkreis Bautzen hat im vergangenen Jahr mehr als 200 Vereine und ehrenamtliche Initiativen finanziell unterstützt. Insgesamt flossen 153.000 Euro an 226 Projekte. Das Geld kam vor allem der Heimat- und Brauchtumspflege zugute. Dafür wurden rund 62.000 Euro eingesetzt. Gefördert wurden außerdem Projekte für Kinder und Jugendliche, Senioren, Umwelt- und Tierschutz sowie zur Stärkung des Gemeinwesens. Die einzelnen Zuschüsse lagen zwischen 200 und 1.500 Euro. Von 260 Anträgen konnten 226 bewilligt werden. Das ist eine gute Prozentzahl. Rund 148.000 Euro gingen direkt an die Vereine und Initiativen. Weitere 5.000 Euro wurden für die Öffentlichkeitsarbeit eingesetzt. Ja, für dieses Jahr sind die Fördermittel allerdings bereits schon ausgeschöpft. Die Zahl der Anträge liegt ähnlich hoch wie im letzten Jahr. Aber ob das Programm 2027 noch fortgeführt werden kann, das hängt vom sächsischen Staatshaushalt ab. Der Landkreis rechnet allerdings mit deutlich weniger Geld für die Ehrenamtsförderung. 7.38 Uhr haben wir es jetzt. Ein Titel kommt noch und dann sind wir schon wieder bei unserer CD der Woche. 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
1: Manu Chao ist ein französisch-spanischer Musiker und seine Lieder widmen sich fast immer sozialen Randgruppen und thematisieren Dinge wie Migration und Antikapitalismus. Ja, dieses, nennen wir es mal, Lebensgefühl prägt auch sein Solo-Debütalbum Clandestino aus dem Jahr 98, durchzogen von Radiomitschnitten, Straßengeräuschen und minimalistischen Beats wurde das Werk millionenfach verkauft. Darauf vertreten der Song Desaparecido. Und Desaparecido ist Spanisch für der Verschwundene. Der Titel klingt fröhlich und leicht, weil es einen schnellen Reggae-Rhythmus hat. Aber der Text hat jedoch unterschiedliche Bedeutung, aber nicht so positive. Einerseits beschreibt der Künstler darin sein eigenes Leben als Reisender. Andererseits in Lateinamerika nennt man die Menschen Desaparecidos, die früher heimlich verhaftet wurden und naja, nie wieder aufgetaucht sind. Hier ist es also Manu Chao und Desaparecido.

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0: wollte seinen Kindern aus polygamen Ehen die Einreise nach Europa ermöglichen. Nach Auffassung der Richter müssen europäische Staaten solche Ehen nicht anerkennen, wenn sie mit dem jeweiligen nationalen Recht nicht vereinbar sind. Obwohl die AfD in Sachsen-Anhalt die Landtagswahl für sich entschieden hat, reicht es nicht für die alleinige Regierung in dem Bundesland. Die absolute Mehrheit wurde um wenige Sitze verfehlt. Jetzt stehen Sondierungs- und dann mögliche Koalitionsgespräche an. Sarah Wagenknecht vom BSW zeigt sich jedoch zurückhaltend.
1: Also, dass die anderen Parteien nicht bereit sind, wenigstens Gespräche zu führen mit einer Partei, die von 44% der Menschen gewählt wurde in Sachsen-Anhalt. Ich finde, das ist kein demokratisches Herangehen. Wir möchten die neuen Mehrheiten nutzen für eine andere Energiepolitik, für mehr Meinungsfreiheit, für eine bessere Bildungspolitik, für Signale in Richtung Frieden und Diplomatie. Und darüber wollen wir mit der AfD sprechen. Aber es wäre auch ein Fehler, jetzt zu versuchen, mit der AfD eine Regierung zu bilden. Das ist nicht unser Ziel. Unser Ziel ist, für die Dinge, wo es vernünftige Veränderungsmöglichkeiten mit der AfD gibt, solche Mehrheiten auch zu nutzen. Und das sind wir auch unseren Wählern schuldig.
0: In Deutschland sind die Asylanträge das zweite Mal in Folge leicht zurückgegangen. Schon 2025 lagen die Zahlen niedriger und sorgten für eine leichte Entspannung in der Bundesrepublik. Darüber freut sich auch diesmal Innenminister Dobrindt.
2: Deutschland ist innerhalb der Europäischen Union nicht mehr Zielland Nummer 1 für illegale Migration, sondern wir sind auf Nummer 4 runtergerutscht. Das ist das Ergebnis unserer Politik nach Frankreich, Italien und Spanien. Das ist das, was diese Koalition möglich gemacht haben.
0: Die IG Metall will in der kommenden Tarifrunde der Metall- und Elektroindustrie mindestens verhindern, dass die Beschäftigten real weniger verdienen. Die genaue Forderung soll erst in den nächsten Wochen festgelegt werden. Bei einer Befragung sprachen sich fast 48% für moderate und 35% für kräftige Lohnerhöhungen aus. Gewerkschaftschefin Benner sieht vor allem Unternehmen und Politik in der Pflicht, Industriearbeitsplätze zu sichern.
3: Hab Dank, Michael.
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3: Ja, heute wird es im Tagesverlauf immer freundlicher und es bleibt trocken. Die Wolken lockern zunehmend auf. Am Nachmittag gibt es sogar länger mal Sonnenschein. Dazu steigen die Temperaturen auf 18 bis 21 Grad. Der Wind weht schwach bis mäßig aus westlichen Richtungen. Aktuell ist es aber noch recht frisch mit 8 bis 10 Grad.
4: Der Verkehrsdienst.
3: In Hochkirch ist die B6 voll gesperrt. Hier wird die Straße ausgebaut. Die Umleitung erfolgt großräumig über Wuschen, ist für Sie vor Ort aber auch ausgeschildert.
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3: Ja, die steht an der B87 zwischen Herzberg und Fermerswalde. Dann B97 Kamenzer Bogen von Dörgenhausen kommt in Richtung Globus. In der Kurve stehen sie auf der rechten Seite. Das hat uns die Carola gemeldet, die hat angerufen. Und geblitzt wird am Damm in Schraden. Wenn Sie auch einen Blitzer gesehen haben, machen Sie es doch wie Carola. Rufen Sie uns einfach an oder schreiben Sie eine WhatsApp-Nachricht an die 03571 425 426. Und wir geben Ihre Infos dann an alle anderen weiter. Ich wünsche Ihnen eine gute Fahrt.
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3: Ja, 4 Minuten nach 8, der hat jetzt Halbzeit. 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Mein Name ist Annika Hürche.

0: Jawohl, und ich kann in die Zukunft sehen, denn ich möchte jetzt mal spoilern. Ich hoffe, er nimmt es mir nicht übel, aber ich kann Ihnen schon mal verraten, der nächste Liederzirkus mit Tommy, der beschäftigt sich auch mit Country-Musik. Ich freue mich schon drauf und für alles andere Zukunftsweisende kommt jetzt hier für Sie das Lausitzwelle-Horoskop.
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2: Widder. Trotz seiner direkten Art ist der Widder vor Klatsch und Tratsch nicht sicher. Und wenn schon, Sie wissen ja, wer zuletzt lacht, lacht am besten.
1: Stier.
2: Wenn es chaotisch wird, sind gute Kontakte die beste Versicherung. Damit können Sie heute sogar einen Drahtseilakt wagen.
1: Zwillinge.
2: Die Zukunft hat ein paar Pläne mit den Zwillingen. Vielleicht geht sogar ein Wunschtraum in Erfüllung. Lassen Sie sich überraschen.
1: Krebs.
2: Nur keine Angst, denn Sie sind hohe Wellen gewohnt. Solange Sie Ihren Weg gut absichern, brauchen Sie sich vor einem Sturm nicht zu fürchten.
1: Löwe.
2: Eine vernünftige Planung garantiert dem Löwen genug Freiraum für seine Hobbys. Holen Sie Ihren Terminkalender raus und streichen Sie alles Überflüssige weg.
1: Jungfrau.
2: Ein Stück Glück braucht der Mensch. Selbst wenn Sie ein wenig aus der Reihe tanzen, Fortuna hat heute ein Auge auf Sie.
1: Waage.
2: Lästige Aufgaben sollte die Waage sofort anpacken. Das nimmt Ihnen einen Klotz vom Bein und schafft Spielraum für Ihre kreative Seite.
1: Skorpion.
2: Spannung liegt in der Luft. Ihre Reizschwelle ist ziemlich niedrig. Nur wenn Sie dagegen steuern, können Sie ein sinnloses Donnerwetter vermeiden.
1: Schütze.
2: Bei wichtigen Veränderungen muss der Schütze langfristig planen. Je größer Ihr Weitblick, umso besser können Sie an den Details feilen.
1: Steinbock.
2: Egal ob modern oder unmodern, stehen Sie zu Ihrem Wort. Nur weil Sie zuverlässig sind, sind Sie noch lange nicht altmodisch.
1: Wassermann.
2: Allmählich sollte sich der Wassermann zu einem Entschluss durchringen. Wenn er noch länger wartet, verpasst er womöglich den besten Zeitpunkt.
1: Fische.
2: Nutzen Sie es bitte nicht aus, wenn sich jemand ungewollt eine Blöße gibt. Behandeln Sie das Ganze locker und vor allem diskret.

Jawohl, von Christa Berg zu den Blaulichtmeldungen um 8.17 Uhr, kurz nach 8:45 am Freitag. Ja, auf der Bundesstraße 169 zwischen Kahla und Plessa wurde der Fahrer eines PKWs am frühen Donnerstagmorgen gegen 5:45 von einem Wildschwein auf der Fahrbahn, sagen wir mal, begrüßt. Weder Schwein noch Fahrer konnten die Kollision verhindern, sodass rund 3.000 Euro Schaden am Fahrzeug entstanden und das Schwein die Unachtsamkeit leider mit seinem Leben bezahlen musste. Nach der Anzeigenaufnahme konnte der Fahrer des Kuga dann seine Fahrt fortsetzen. Und ein Zeuge hat am Mittwochabend auf der Dr. Karlbaumallee in Görlitz vermutlich Schlimmeres verhindert. Er beobachtete einen Opel, welcher immer wieder in den Gegenverkehr geriet. Als er anhielt, nahm der beherzte Bürger dem Safira-Fahrer den Fahrzeugschlüssel ab und rief die Polizei. Diese ließ den 46-Jährigen pusten. Umgerechnet zeigte der Alkomat einen Wert von, ich kann es gar nicht glauben, 3,68 Promille an. Eine Fahrerlaubnis besitzt der polnische Beschuldigte ebenfalls nicht. Diese wurde ihm aufgrund ähnlicher Delikte bereits entzogen. Es ging zur Blutentnahme. Der 46-Jährige wird sich wegen des Fahrens unter Alkohol und ohne Fahrerlaubnis zu verantworten haben. Die Polizei bedankt sich für das Eingreifen des Zeugen. Ja, und das noch trauriger an der Geschichte ist ja, dass Menschen, die mit solch einem Alkoholpegel tatsächlich noch imstande sind, aufrecht zu gehen, ja meistens auch eine Krankheit schon haben, also eine Alkoholkrankheit. Gut, 8:19 Uhr, 10 Minuten vor 8:30 Uhr. Und damit geht's dann auch gleich wieder ab zu Janine Bauer.

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1: Zum Start ins Wochenende mit Janine Bauer. Einen schönen guten Morgen. Der Niskier Stadtrat hat den Weg für die Sanierung der Grundschule freigemacht. Die Stadt will dafür Fördermittel in Höhe von rund 1,1 Millionen Euro beantragen. Geplant ist unter anderem der Hort ab dem Schuljahr 2028/29 ins Schulgebäude zu verlegen. Dafür sollen Räume umgebaut, eine Küche für die Schulspeisung eingerichtet und das Außengelände aufgewertet werden. Bei einer Förderquote von 60% müsste die Stadt rund 440.000 Euro selbst aufbringen. Ein Teil davon soll aus dem Sachsen kommen. Weitere Mittel aus dem Verkauf städtischer Grundstücke. 3 Grundstücksverkäufe wurden vom Stadtrat bereits auf den Weg gebracht. Für ein weiteres gab es dagegen keine Mehrheit. Damit bleibt zunächst eine Finanzierungslücke, über deren Schließung der Stadtrat noch beraten muss. Auf die Anwohner und Verkehrsteilnehmer in Niemsch kommen umfangreiche Einschränkungen zu. Der Landkreis Oberspreewald-Lausitz plant die Ortsdurchfahrt auf der Kreisstraße K6602 zu erneuern. Dafür soll die rund 780 Meter lange Strecke voraussichtlich von Ende September bis Ende Oktober vollständig gesperrt werden. Neben der Erneuerung der Asphaltdeckschicht sind auch Arbeiten an Natursteinpflasterinnen, Schachtabdeckungen sowie Trinkwasserschiebern vorgesehen. Der genaue Baubeginn steht noch nicht fest. Der Durchgangsverkehr wird großräumig über Prieskedorf, Bielen und Schwarzbach nach Hosena bzw. Peigwitz umgeleitet. Weitere Informationen zu den Einschränkungen für Anwohner sollen vor Beginn der Arbeiten folgen. Neue Verkehrsführung an der Kreuzung S119, S120 westlich von Knauschwitz. Ab Montag, dem 14. September, startet dort die dritte Bauphase für den neuen Kreisverkehr. Die S120 Richtung Drauschkowitz und der westliche Teil des Kreisverkehrs werden dafür gesperrt. Der Verkehr auf der S119 wird halbseitig und per Ampel durch den östlichen Kreisverkehr geführt. Am Osten geht es über die K7253, aus Westen über eine ausgeschilderte Umleitung. Die Zufahrt nach Knauschwitz ist dann wieder möglich. Die Bauarbeiten sollen Ende Oktober abgeschlossen sein. Gestern wurde offiziell die neue modernisierte Endoskopie im Krankenhaus Bischofswerda, Teil der Oberlausitz-Kliniken, eröffnet. Im Rahmen der Medizinstrategie 2030 planen die OLK, die Krankenhausstandorte Bischofswerda und Bautzen medizinisch umfassend weiterzuentwickeln und zukunftsfähig aufzustellen. Zu diesem Anlass wurden 2 Endoskopieräume für Magen- und Darmspiegelung auf den neuesten technischen Stand gebracht. Die Modernisierung dauerte von Mai bis September an und kostete rund 600.000 Euro, finanziert durch Eigenmittel für Instandhaltungs- und Investitionsmaßnahmen. Die Anzahl an Untersuchungen am Standort Bischofswerda sollen laut dem OLK im Vergleich zum Vorjahr dadurch steigen.
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2: Ja, der heutige Freitag wird ein freundlicher und trockener Tag. Die Wolken lockern zunehmend auf. Am Nachmittag gibt es sogar länger mal Sonnenschein und dazu steigen die Temperaturen auf 18 bis 21 Grad. Der Wind weht schwach bis mäßig aus westlichen Richtungen. Aktuell ist es aber noch relativ frisch mit 9 bis 11 Grad.
0: Der Verkehrsdienst.
2: Auf der S234 zwischen der Kläranlage Neuwiesebergen und dem Brandenburger Tor kommt es zu Verkehrsbehinderungen wegen der Sanierung des Deiches an der Schwarzen Elster. Eine Ampel regelt hier den Verkehr. Planen Sie bitte ein bisschen mehr Zeit ein.
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2: Geblitzt wird an folgenden Stellen: B87 zwischen Herzberg und Fermerswalde, B97 zwischen dem Abzweig Burg und Burgneudorf. Dann B97 Kamenzer Bogen von Dörgenhausen kommt in Richtung Globus in der Kurve auf der rechten Seite. Da stehen sie. Das hat uns Carola gemeldet. Und am Damm in Schraden, da wird ebenfalls geblitzt. Wenn Sie auch einen Blitzer gesehen haben oder im Stau stehen, dann rufen Sie uns doch an, so wie Carola. Oder schreiben Sie uns eine WhatsApp-Nachricht an den 03571 425 426. Und wir geben Ihre Infos dann durch an alle anderen weiter. Ich wünsche Ihnen eine gute Fahrt.
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2: Um 8.35 Uhr bei Ihrer Lausitzwelle. Mein Name ist Annika Hirche. Und damit es gut gelaunt auch weitergeht, kommt hier Ray Charles.

Ja, 8.37 Uhr und es geht nach Laubusch. Am kommenden Sonntag, den 13. September, lädt die Stiftung EBS im Rahmen des bundesweiten Tags des offenen Denkmals zu einem Besuch in die ehemalige Verwaltung der Brikettfabrik Erika eben nach Laubusch ein. In der Zeit von 13 bis 18 Uhr öffnet das historische Gebäude seine Türen für die breite Öffentlichkeit. Besucherinnen und Besucher können das sanierte und zu einem modernen Begegnungszentrum umgestaltete Areal besichtigen. Das Programm bietet stündlich geführte Rundgänge an und diese Führung gewähren nicht nur Einblicke in die zeitgenössischen Veranstaltungsräume und die früheren Büros der Fabrikverwaltung, sondern erlauben auch einen Blick auf die noch unsanierte, geschichtsträchtige Waschkaue. Neben einem Informationsstand der Stiftung ist vor Ort mit frischen Waffeln, Kaffee und weiteren Getränken auch für das leibliche Wohl gesorgt. Und wer noch Fotos von damals hat, der kann sie auch gern mitbringen. Ja, und gleich habe ich Besuch hier im Studio, nämlich von Marilyn Pohl von der Allianz aus Spremberg. Und da geht es um die Zahnzusatzversicherung.

0: Liebe Zuhörerinnen und Zuhörer, jetzt bei mir im Studio Merlin Pohl, Hauptvertretung der Allianz Versicherung aus Spremberg. Herzlich willkommen.
1: Hallo, dankeschön.
0: Und wir reden heute über Zahnzusatzversicherung. Und meine erste Frage ist, wann macht denn das Sinn?
1: Ja, wann macht das Sinn? Also das ist auf jeden Fall, denke ich mal, für viele eine relativ interessante Frage. Also Sinn macht es generell, das zu machen als Vorsorge, solange wie man noch keine Beschwerden hat. Alles andere macht eigentlich wenig Sinn. Also viele Leute denken immer in der Regel, irgendwie kann man doch dann noch was machen, wenn schon was ist. Nee, eigentlich nicht. Im Gegenteil. Liegt aber daran, wie die Tarife heute aufgebaut sind, hat sich halt auch alles sehr verändert, weil auch sich unser Kassensystem natürlich auch verändert hat, von der gesetzlichen Krankenkasse her. Deswegen, es macht theoretisch Sinn, schon bei den Kindern anzufangen. Und auch bei uns als Erwachsene, ich kann eine Zahnzusatzversicherung nicht abschließen, wenn ich in einer zahnärztlichen Behandlung bin.
0: Da muss ich dich mal kurz unterbrechen. Da gibt es aber eine Konkurrenzversicherung, nenne ich es mal, die genau damit wirbt, dass man, während man auf dem Zahnarztstuhl sitzt, dass man dann noch eine Versicherung abschließen kann. Da gibt es also ein Häufchen, da gibt es einen Haken. Die ist dann exorbitant teuer oder hat eine riesen Selbstbeteiligung oder was Sie jetzt nicht sehen können, sie nickt.
1: Ja, stimmt ja. Es ist schon richtig. Also, es ist so, bei der Allianz ist der Zahnschutz heute eigentlich ziemlich umfassend. Also, es gibt eigentlich keine Ausschlüsse mehr. Das hat sich auch dahingehend entwickelt, weil, wie gesagt, wir heute auch für zahnärztliche Behandlungen bezahlen müssen, was vor vielleicht 10, 15 Jahren nicht der Fall war. Für eine Wurzelbehandlung zum Beispiel. Zahngesundheit an sich ist sowieso sehr wichtig, muss man einfach so sagen. Das stimmt, die Konkurrenz, die hat so ein Produkt. Aber dieses Produkt, da geht es um den Zahnersatz. Und bei uns ist ein Vorsorgeprodukt immer allumfassend. Das heißt, da sind sämtliche Behandlungen ohne Wartezeit von vornherein drin. Zahnreinigung, Prophylaxe, Kunststofffüllung, Wurzelbehandlung und so weiter und so fort. Und die Zahnersatzgeschichten, ich sage jetzt mal Kronen, Implantate, Brücken, die haben immer eine Zahnstaffel. Da kann man natürlich selber entscheiden, wie viel will ich da wieder haben. 100%, 90%, 75%. Und diese Zahnstaffeln, die gehen immer über 3 Kalenderjahre. Mhm. Das heißt, wer also jetzt mit dem Gedanken spielt, sich sowas zuzulegen, würde jetzt theoretisch jetzt anfangen im Herbst, dann hat er schon zum 1. Januar das erste Kalenderjahr, die erste Staffel schon geschafft.
0: Mhm. Okay. Ja, Zahnreinigung gar nicht so günstig, ne? Also mein Zahnarzt nimmt da 100 Euro für einmal reinigen.
1: Viele von uns, die haben vielleicht einen Zahnarzt, der sie schon ihr Leben lang begleitet hat. Mhm. Jetzt hört der irgendwann auf, altersbedingt, und ich suche mir einen neuen Zahnarzt. Und dann fallen viele auch da so ein bisschen, manchmal aus den Wolken, weil jüngere Zahnärzte oder welche, die noch nicht so lange da sind, die haben oftmals einen viel höheren Gebührensatz, also der GOZ, und dann sehen die da eine Zahnreinigung und denken sich, oh, ich habe da früher da 80 Euro bezahlt, jetzt zahle ich hier 140, woran liegt das? Und deswegen meine ich, also wenn man das zweimal im Jahr heute macht, hat man da schon viel Beitrag raus. Weil da wird auch nicht rumdiskutiert, wie hoch jetzt die Rechnung ist. Da gibt es ganz seltene Ausnahmen.
0: Du hast vorhin über Kinder geredet. Und da weiß ich, dass es nicht unbedingt darum geht, dass die Kinder mal ein Loch im Zahn haben oder ein Zahn gezogen werden muss, sondern eher um kieferorthopädische Behandlung. Kannst du da noch was zu sagen?
1: Kieferorthopädische Behandlung ist auf jeden Fall ein Thema, da sollte man sich mal befassen, wenn man Kinder hat, im Alter von, ich sage jetzt mal, 6 bis 10 so im Schnitt. Warum? Also es gibt heute diese KICKS. Das sind die kieferorthopädischen Indikationsgruppen. Da gibt es 5 Stück. Die ersten beiden Gruppen, das sind die, wo die Fehlstellung gering ist. Da zahlt die Kasse gar nichts. Und bei 3 bis 5 zahlt die Kasse im Schnitt 80% bis zum 18. Lebensjahr und danach auch nichts mehr. Das sind schon ganz schöne Kosten. Also gesetzliche Krankenkasse bedeutet heute, alles, was notwendig und zweckmäßig ist, wird übernommen. Der Rest nicht. Vorsorge ist bei dem Thema ganz wichtig. Und bei Gesundheit wäre ich immer vorsichtig mit dem Thema Sparen. Das ist wirklich so. Und Zahngesundheit führt auch übrigens zu vielen anderen Erkrankungen, leider in der Folge. Und merken auch viele übrigens in der Schwangerschaft, haben dann ganz tolle Zahnprobleme. Also deswegen, das ist wirklich so ein Thema, da sollte man echt auf sich selbst auch achten.
0: Und ich muss sagen, noch ein kurzer Faktor, genetisch bedingt. Also ich habe ja tatsächlich, wenn ich das kurz sagen darf, genetisch bedingt leider schlechte Zähne. Vielen Dank an der Stelle. Und hatte aber in weiser Voraussicht, möchte ich fast behaupten, schon vor etlichen Jahrzehnten damals schon eine Zahnzusatzversicherung abgeschlossen, die, ich glaube, die jetzt wirklich sehr häufig herhalten muss. Und ja, kann ich nur bestätigen. Also wer weiß, dass die Eltern da schon vielleicht ein bisschen vorbelastet sind, es kommt definitiv. Und wenn man das selber bezahlen muss, das sind etliche 1000 Euro, möchte ich auch mal sagen, aus eigener Erfahrung. Und wer es richtig schön haben will, der bezahlt nochmal 1000 Euro drauf.
1: Ja, Zahnarzt ist teuer geworden.
0: Wer jetzt noch mehr Fragen hat, wie zum Beispiel, was kostet das Ganze? Mich pro Monat, pro halbes Jahr, pro Jahr, gibt es ja immer diese Staffelung. Wo findet man dich?
1: Also wir sitzen in Spremberg, Lange Straße 11. natürlich auch im Internet über Google relativ leicht zu finden. Wie gesagt, je jünger ich bin, umso preisgünstiger ist es.
0: Hast du vielleicht noch fix eine Telefonnummer für die Leute, die vielleicht gerade was zum Schreiben in der Hand haben und sagen, okay, ich bin jetzt angefixt von dem Thema, ich möchte unbedingt mehr wissen?
1: Ja, also 0174 99 16517 bin ich eigentlich ganz täglich erreichbar oder rufe dann auch zurück.
0: Alles klar. Mary, ja, vielen Dank, dass du heute hier warst.
1: Dankeschön.

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1: Mit Michael Miem. Der Konflikt zwischen der Schufa und einer Datenschutzorganisation dürfte vor Gericht weitergehen. Die Wirtschaftsauskunftei weist die Vorwürfe der Organisation im Zusammenhang mit historischen Daten zurück und hat nach eigenen Angaben keine Unterlassungserklärungen abgegeben. Die Organisation hatte die Schufa bereits Ende August abgemahnt und weitere rechtliche Schritte angekündigt. Der Europäische Gerichtshof für Menschenrechte

0: Sondierungs- und dann mögliche Koalitionsgespräche an. Sarah Wagenknecht vom BSW zeigt sich jedoch zurückhaltend.
1: Also, dass die anderen Parteien nicht bereit sind, wenigstens Gespräche zu führen mit einer Partei, die von 44% der Menschen gewählt wurde in Sachsen-Anhalt. Ich finde, das ist kein demokratisches Herangehen. Wir möchten die neuen Mehrheiten nutzen für eine andere Energiepolitik, für mehr Meinungsfreiheit, für eine bessere Bildungspolitik, für Signale in Richtung Frieden und Diplomatie. Und darüber wollen wir mit der AfD sprechen. Aber es wäre auch ein Fehler, jetzt zu versuchen, mit der AfD eine Regierung zu bilden. Das ist nicht unser Ziel. Unser Ziel ist, für die Dinge, wo es vernünftige Veränderungsmöglichkeiten mit der AfD gibt, solche Mehrheiten auch zu nutzen. Und das sind wir auch unseren Wählern schuldig.
0: Die IG Metall will in der kommenden Tarifrunde der Metall- und Elektroindustrie mindestens verhindern, dass die Beschäftigten real weniger verdienen. Die genaue Forderung soll erst in den nächsten Wochen festgelegt werden. Bei einer Befragung sprachen sich fast 48% für moderate und 35% für kräftige Lohnerhöhungen aus. Gewerkschaftschefin Benner sieht vor allem Unternehmen und Politik in der Pflicht, Industriearbeitsplätze zu sichern.
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3: Am heutigen Freitag wird es im Tagesverlauf immer freundlicher und es bleibt trocken. Die Wolken lockern zunehmend auf. Am Nachmittag gibt es sogar länger mal Sonnenschein. Dazu steigen die Temperaturen auf 18 bis 21 Grad. Der Wind weht schwach bis mäßig aus westlichen Richtungen. Aktuell ist es aber noch relativ frisch bei 9 bis 11 Grad.
2: Der Verkehrsdienst.
3: In Königswarter ist die Straße zwischen dem Stellwerk und dem Gewerbegebiet Muna gesperrt. Auch sie und die Kreuzung werden erneuert. Die Umfahrungen sind eingerichtet. Die Umleitung ist für Sie vor Ort ausgeschildert.
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3: Geblitzt wird an folgenden Stellen: B87 zwischen Herzberg und Fermerswalde, B97 zwischen dem Abzweig Burg und Burg Neudorf, B97 Kamenzer Bogen von Dörgenhausen kommt Richtung Globus. In der Kurve auf der rechten Seite stehen sie, hat die Carola uns gemeldet. Und S95 Wittichenauer Straße in Ossling, dort wird geblitzt, genauso wie am Damm in Schraden. Wenn Sie auch einen Blitzer gesehen haben, machen Sie es wie Carola, rufen Sie uns gerne an oder schreiben Sie uns doch eine WhatsApp-Nachricht an die 03571 425 426 und wir geben Ihre Infos dann an alle anderen weiter. Ich wünsche Ihnen eine gute Fahrt.
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3: Um 4 Minuten nach 9. Mein Name ist Annika Höche. 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

0: 12 Minuten nach 9 Uhr, sozusagen quasi fast Viertel 10. Und damit kommen wir zu unserem Kalenderblatt, was an einem 11. September alles so Geschichtsträchtiges passiert ist. Das erfahren Sie jetzt von Bernd Vogawa.
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2: Die erste Diesellokomotive der Welt wurde von der preußisch-hessischen Eisenbahn am 11. September 1912 in Betrieb genommen. Sie war von der Berliner Firma Borsig gebaut worden. Die Entwicklung des Dieselmotors für Schienenfahrzeuge nahm ihren Weg hauptsächlich über den Triebwagen. Die 1912 gebaute Versuchslokomotive mit direktem Antrieb für die preußische Staatsbahn bewährte sich ebenso wenig wie die 1929 gebaute Lokomotive mit Druckluftübertragung. Die erste erfolgreich eingesetzte Diesellok mit einer Leistung von 1400 PS, die V14001, wurde 1935 auf der Jubiläumsausstellung in Nürnberg präsentiert. Heute steht die Lokomotive im Deutschen Museum in München. Franz Beckenbauer wurde am 11. September 1945 in München geboren. Er ist einer der Vizepräsidenten des Deutschen Fußballbundes und Ehrenpräsident des FC Bayern München. Zudem war er Präsident des Organisationskomitees der Fußballweltmeisterschaft 2006, Präsident des FC Bayern München sowie Aufsichtsratsvorsitzender der FC Bayern München AG. Der in der Öffentlichkeit häufig als der Kaiser und Lichtgestalt des deutschen Fußballs bezeichnete Beckenbauer gilt als einer der besten Fußballer aller Zeiten. Seine beiden größten Erfolge waren die Gewinne der Fußball-WM 1974 als Mannschaftskapitän und der WM 1990 als Teamchef. Von 65 bis 83 spielte er als Profifußballer in mehreren Vereinen und hatte den Ruf eines internationalen Ausnahmesportlers. Nach seiner aktiven Karriere als Fußballer war er als Teamchef und Sportfunktionär, Werbeträger, Geschäftsmann und einflussreicher Kolumnist tätig. In den Vereinigten Staaten von Amerika werden am 11. September 2001 4 Passagierflugzeuge entführt und für Terroranschläge eingesetzt. 2 bringen das World Trade Center zum Einstürzen, 1 stürzt in das US-Verteidigungsministerium, das Pentagon, eine 4. Maschine stürzt in der Nähe von Pittsburgh in Pennsylvania ab. Ihr Ziel soll das Weiße Haus in Washington gewesen sein. Die Zahl der Todesopfer wird mit 266 Menschen in den Flugzeugen und 3056 Todesopfern in den Trümmern angegeben.

0: 11 Minuten vor 9:30. Und man merkt, es geht auf das Wochenende zu, denn es ist einiges los in der Lausitz am heutigen Freitag.
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0: Ab 17 Uhr startet in Zittau das 313. Nachbarschafts-Skat-Turnier im Freizeit- und Bildungszentrum. Gespielt werden zwei Serien mit jeweils 48 Spielen nach internationaler Skatordnung und mit Spitze. In Hoyerswerda beginnt um 17 Uhr das 29. Stadtfest. Auf dem Lausitzer Platz gibt es ein umfangreiches Bühnenprogramm mit den Seenlandfanfaren unter anderem und dem Fassbieranstich. Um 18 Uhr lädt die Kirmes in Göder auf den Festplatz. Los geht es mit der Eröffnung und auch dort mit einem Bieranstich. Danach spielt die Feuerwehrkapelle Göder. Später sorgen dann DJs für Musik bis tief in die Nacht. Ebenfalls um 18 Uhr gibt es in der kleinen Turnhalle am Neudorfer Weg in Wittichenau einen besonderen Tischtennisabend. Der ehemalige Europa- und Vize-Weltmeister Dimitri Masunov trifft dort auf regionale Spitzenspieler und steht danach für Selfies und Autogramme zur Verfügung. Unter dem Titel Dudelsack und sorbische Geige lädt das Seiler-Smola-Haus in Loza zu einem musikalischen Streifzug durch die Welt sorbischer Musikinstrumente ein. Die Veranstaltung beginnt um 18 Uhr und wird von Wolfgang Kotisek gestaltet. Und auch in Bad Liebenwerda wird ab 18 Uhr gefeiert. Rund um den Marktplatz beginnt das 23. Weinfest. Von Federweißer bis zu einheimischen Weinen gibt es dazu noch ein großes Rahmenprogramm. Um 20 Uhr wird im Steinhaus Bautzen die Bühne für die Open Stage Jam Session geöffnet. Musikerinnen und Musiker können dort selbst auftreten, miteinander rumjammen. Zuhörer sind ebenfalls herzlich willkommen. Und wer den Abend lieber etwas ruhiger unter freiem Himmel verbringen möchte, kann um 20.30 Uhr ins Bürgerhaus Wendische Kirche Senftenberg zum Kino unterm Sternenhimmel kommen. Gezeigt wird dann der Film Das Flüstern der Wälder. Und habe ich Ihnen zu viel versprochen? Das Wochenende, das startet schon mit vollem Programm am Freitagabend. Wir haben es jetzt 9.21 Uhr und damit geht es dann auch gleich wieder ins Nachrichtenstudio. 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
1: Zum Start ins Wochenende mit Janine Bauer. Einen schönen guten Morgen. Der Niesgier Stadtrat hat den Weg für die Sanierung der Grundschule freigemacht. Die Stadt will dafür Fördermittel in Höhe von rund 1,1 Millionen Euro beantragen. Geplant ist unter anderem der Hort ab dem Schuljahr 2028/29 ins Schulgebäude zu verlegen. Dafür sollen Räume umgebaut, eine Küche für die Schulspeisung eingerichtet und das Außengelände aufgewertet werden. Bei einer Förderquote von 60% müsste die Stadt rund 440.000 Euro selbst aufbringen. Ein Teil davon soll aus dem Sachsen kommen. Weitere Mittel aus dem Verkauf städtischer Grundstücke. 3 Grundstücksverkäufe wurden vom Stadtrat bereits auf den Weg gebracht. Für ein weiteres gab es dagegen keine Mehrheit. Damit bleibt zunächst eine Finanzierungslücke, über deren Schließung der Stadtrat noch beraten muss. Auf die Anwohner und Verkehrsteilnehmer in Niemsch kommen umfangreiche Einschränkungen zu. Der Landkreis Oberspreewald-Lausitz plant die Ortsdurchfahrt auf der Kreisstraße K6602 zu erneuern. Dafür soll die rund 780 Meter lange Strecke voraussichtlich von Ende September bis Ende Oktober vollständig gesperrt werden. Neben der Erneuerung der Asphaltdeckschicht sind auch Arbeiten an Natursteinpflasterinnen, Schachtabdeckungen sowie Trinkwasserschiebern vorgesehen. Der genaue Baubeginn steht noch nicht fest. Der Durchgangsverkehr wird großräumig über Prieskedorf, Bielen und Schwarzbach nach Hosena bzw. Peigwitz umgeleitet. Weitere Informationen zu den Einschränkungen für Anwohner sollen vor Beginn der Arbeiten folgen. Neue Verkehrsführung an der Kreuzung S119, S120 westlich von Knauschwitz. Ab Montag, dem 14. September, startet dort die dritte Bauphase für den neuen Kreisverkehr. Die S120 Richtung Drauschkowitz und der westliche Teil des Kreisverkehrs werden dafür gesperrt. Der Verkehr auf der S119 wird halbseitig und per Ampel durch den östlichen Kreisverkehr geführt. Am Osten geht es über die K7253, aus Westen über eine ausgeschilderte Umleitung. Die Zufahrt nach Knauschwitz ist dann wieder möglich. Die Bauarbeiten sollen Ende Oktober abgeschlossen sein. Gestern wurde offiziell die neue modernisierte Endoskopie im Krankenhaus Bischofswerda, Teil der Oberlausitz-Kliniken, eröffnet. Im Rahmen der Medizinstrategie 2030 plant die OLK, die Krankenhausstandorte Bischofswerda und Bautzen medizinisch umfassend weiterzuentwickeln und zukunftsfähig aufzustellen. Zu diesem Anlass wurden 2 Endoskopieräume für Magen- und Darmspiegelung auf den neuesten technischen Stand gebracht. Die Modernisierung dauerte von Mai bis September an und kostete rund 600.000 Euro, finanziert durch Eigenmittel für Instandhaltungs- und Investitionsmaßnahmen. Die Anzahl an Untersuchungen am Standort Bischofswerda sollen laut dem OLK im Vergleich zum Vorjahr dadurch steigen.
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2: Ja, heute wird es ein richtig freundlicher und trockener Tag. Die Wolken lockern zunehmend auf. Am Nachmittag gibt es sogar länger mal Sonnenschein. Dazu steigen die Temperaturen auf 18 bis 21 Grad. Der Wind weht schwach bis mäßig aus westlichen Richtungen. Aktuell ist es aber noch relativ frisch mit 10 bis 12 Grad.
0: Der Verkehrsdienst.
2: Behinderungen gibt es wegen der Bauarbeiten auf der Brücke über den Binnengraben in Ruhland. Sie ist halbseitig gesperrt. Der Verkehr wird mit Ampeln geregelt. Bitte bringen Sie hier ein bisschen mehr Zeit mit.
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2: Folgende Blitzer sind gemeldet: B87 zwischen Herzberg und Fermerswalde, B97 zwischen dem Abzweig Burg und Burg Neudorf, B97 Kamenzer Bogen von Dörgenhausen kommt Richtung Globus in der Kurve auf der rechten Seite von Carola gemeldet, S95 Wittichenauer Straße in Ossling und am Damm in Schraden. Wenn Sie auch einen Blitzer gesehen haben, rufen Sie uns gerne an, so wie Carola, oder schreiben Sie uns eine WhatsApp-Nachricht an die 03571 425 426, und wir geben Ihre Infos dann an alle anderen weiter. Ich wünsche Ihnen eine gute Fahrt.
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2: Endspurt beim fröhlichen Wecker um 9.35 Uhr. Ein bisschen weniger als eine halbe Stunde haben wir noch. Und mein Name ist Annika Hörche. 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Und hier aus Greece Olivia Newton-John und John Travolta mit You're the One That I Want.

Ja, stellen Sie sich vor, Sie stehen an einer ganz normalen Bushaltestelle, aber statt eines Linienbusses rollt plötzlich eine Schatzkiste voller Geschichten, Abenteuer und Musik an. Ja, genau das passiert regelmäßig in der Region rund um Bautzen. Die Fahrbücherei der Stadtbibliothek Bautzen bringt tausende Medien direkt vor die Haustüren der Menschen. Ein echter Segen für Familien, Kinder und Senioren, die vielleicht eben nicht so einfach mal in die Stadt fahren können. Wie das Ganze funktioniert und wie es angenommen wird, das können Sie heute Abend in der Drehscheibe Lausitz sehen, um 18 Uhr auf Kabel und um 18.30 Uhr auf Satellit auf Sachsen 1. Ja, und wie Sie wissen, bekommen Sie von mir immer als musikalischen Abschluss einen Titel aus der Region für die Region. Ganz am Ende sind wir zwar jetzt noch nicht, aber freitags hat Frau Hürche ja zum Abschluss auch immer noch ein kleines Musikrätsel und daher bekommen Sie schon jetzt Lausitzer Musik aufs Ohr. Der Künstler kommt gebürtig aus Hoyerswerda, war lange Zeit Radiomoderator für den MDR, lebt derweil in Leipzig und hat seine Leidenschaft nun zum Beruf gemacht. Angefangen hat er, nachdem einer seiner Lehrer im Johanneum ihn dazu ermutigt hat, wie er mir mal gesteckt hat in einem Interview. Mehr Infos über Simon gibt es auch bei Vorgestellt und Veröffentlicht. Die Cottbuser Fans kennen ihn vielleicht auch, denn hier kommt Chrom. Es gibt Hip-Hop bei Lausitzwelle. Chrom mit Reime und Poetik.

Ja, genau. Und zwar aus Hoyerswerda. Das war Chrom. Und Sie sind jetzt hier genau richtig bei Ihrer Lau-Quiz-Welle. Es ist wieder soweit. Zeit zum Rätseln. Und hier ist das musikalische Intro von heute.

Ja, ja, war stürmisch. Ich gebe Ihnen mal ein oder zwei Tipps. Die Single erschien 1971 auf dem 6. Studioalbum der Band und das Album hieß L.A. Woman. Vielleicht weiß es schon einer. Und es war der Titel, der Titel ist die letzte Single, die noch zu Lebzeiten des Sängers der Band veröffentlicht wurde. Der liegt ganz nebenbei erwähnt auf dem Père Lachaise in Paris und gehört zu den sogenannten Club der 27er. Ich spiel's nochmal ab.

Ja, ein Rockklassiker ist das Ganze. Und haben Sie es schon herausgefunden? Ich mache jetzt jedenfalls erstmal ein kleines Päuschen, bis wir uns dann um 14 Uhr wieder hören. Ich danke Ihnen sehr fürs Einschalten, sage bis später. Und jetzt viel Spaß mit der Auflösung. Hören Sie genau hin, dann können Sie Jim Morrison nicht nur singen, sondern auch im Hintergrund noch flüstern hören, was das Ganze irgendwie noch ein bisschen gespenstischer macht. Hier kommen The Doors und Riders on the Storm.

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1: Mit Michael Miem. Der Konflikt zwischen der Schufa und einer Datenschutzorganisation dürfte vor Gericht weitergehen. Die Wirtschaftsauskunftei weist die Vorwürfe der Organisation im Zusammenhang mit historischen Daten zurück und hat nach eigenen Angaben keine Unterlassungserklärungen abgegeben. Die Organisation hatte die Schufa bereits Ende August abgemahnt und weitere rechtliche Schritte angekündigt. Der Europäische Gerichtshof für Menschenrechte hat die Klage eines in den Niederlanden lebenden Jemeniten gegen die Ablehnung einer Familienzusammenführung zurückgewiesen. Der Mann wollte seinen Kindern aus polygamen Ehen die Einreise nach Europa ermöglichen. Nach Auffassung der Richter müssen europäische Staaten solche Ehen nicht anerkennen, wenn sie mit dem jeweiligen nationalen Recht nicht vereinbar sind. Obwohl die AfD in Sachsen-Anhalt die Landtagswahl für sich entschieden hat, reicht es nicht für die alleinige Regierung in dem Bundesland. Die absolute Mehrheit wurde um wenige Sitze verfehlt. Jetzt stehen Sondierungs- und dann mögliche Koalitionsgespräche an. Sarah Wagenknecht vom BSW zeigt,

0: solche Mehrheiten auch zu nutzen. Und das sind wir auch unseren Wählern schuldig.
1: Die IG Metall will in der kommenden Tarifrunde der Metall- und Elektroindustrie mindestens verhindern, dass die Beschäftigten real weniger verdienen. Die genaue Forderung soll erst in den nächsten Wochen festgelegt werden. Bei einer Befragung sprachen sich fast 48% für moderate und 35% für kräftige Lohnerhöhungen aus. Gewerkschaftschefin Benner sieht vor allem Unternehmen und Politik in der Pflicht, Industriearbeitsplätze zu sichern.
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3: Heute zum Start ins Wochenende wird es nochmal recht schön. Klärchen gibt weitestgehend alles über der Lausitz. Hier und da können sich mal ein paar Wölkchen davor schieben. Es soll aber trocken bleiben. Die Höchstwerte liegen heute bei 21 Grad.
2: Der Verkehrsdienst.
3: Es gibt eine Fahrbahnerneuerung auf der Verbindungsstraße zwischen dem Ortseingang Steinitz und der B96 bei Warta. Die Arbeiten sollen voraussichtlich bis zum 30. Oktober dauern. Der Straßenbau erfolgt unter Vollsperrung. Die Umleitung führt über die K9219 Koblenz-Mortgar-Großserchen, B96 Großserchen-Warta-Königswarter und S101 Königswarter-Opitz.
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3: Achtung Lausitz, Blitzer und Behinderung. Bitte direkt zu uns. 03571 425 426 ist die Lausitzwelle Verkehrshotline. Ihre Meldung geht sofort on air. Gemeinsam fahren wir entspannter. Gute Fahrt.
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1: Zum Start ins Wochenende mit Janine Bauer. Ich grüße Sie. Die Sanierung und Erweiterung der Schwimmhalle in Spremberg ist auf Kurs. Seit der Grundsteinlegung Anfang Juni hat sich auf der Baustelle einiges getan. Der Rohbau der neuen Halle steht. Auch die Dachkonstruktion ist montiert. Aktuell wird das Dach weiter geschlossen. Das rund 17 Millionen Euro teure Projekt liegt nach Angaben der Verantwortlichen sowohl beim Zeitplan als auch bei den Kosten im vorgesehenen Raum. Künftig stehen 5 statt bislang 4 Schwimmbahnen zur Verfügung. Zusätzlich entsteht ein neuer Eingangsbereich, barrierefreie Zugänge sowie ein modernisierter Saunabereich mit eigenem Außenbereich. Auch eine Begrünung und eine Photovoltaikanlage sind vorgesehen. Die Bauarbeiten sollen insgesamt rund 2 Jahre dauern. Die Fertigstellung ist für Herbst 2027 geplant. Der Niskier Stadtrat hat den Weg für die Sanierung der Grundschule freigemacht. Die Stadt will dafür Fördermittel in Höhe von rund 1,1 Millionen Euro beantragen. Geplant ist unter anderem der Hort ab dem Schuljahr 2028/29 ins Schulgebäude zu verlegen. Dafür sollen Räume umgebaut, eine Küche für die Schulspeisung eingerichtet und das Außengelände aufgewertet werden. Bei einer Förderquote von 60% müsste die Stadt rund 440.000 Euro selbst aufbringen. Ein Teil davon soll aus dem Sachsenfonds kommen. Weitere Mittel aus dem Verkauf städtischer Grundstücke. 3 Grundstücksverkäufe wurden vom Stadtrat bereits auf den Weg gebracht. Für ein weiteres gab es dagegen keine Mehrheit. Damit bleibt zunächst eine Finanzierungslücke, über deren Schließung der Stadtrat noch beraten muss. Auf die Anwohner und Verkehrsteilnehmer in Niemsch kommen umfangreiche Einschränkungen zu. Der Landkreis Oberspreewald-Lausitz plant die Ortsdurchfahrt auf der Kreisstraße K6602 zu erneuern. Dafür soll die rund 780 Meter lange Strecke voraussichtlich von Ende September bis Ende Oktober vollständig gesperrt werden. Neben der Erneuerung der Asphaltdeckschicht sind auch Arbeiten an Natursteinpflasterinnen, Schachtabdeckungen sowie Trinkwasserschiebern vorgesehen. Der genaue Baubeginn steht noch nicht fest. Der Durchgangsverkehr wird großräumig über Prieskedorf, Bielen und Schwarzbach nach Hosena bzw. Peikwitz umgeleitet. Weitere Informationen zu den Einschränkungen für Anwohner sollen vor Beginn der Arbeiten folgen. Neue Verkehrsführung an der Kreuzung S119, S120 westlich von Knauschwitz. Ab Montag, dem 14. September, startet dort die 3. Bauphase für den neuen Kreisverkehr. Die S120 Richtung Drauschkowitz und der westliche Teil des Kreisverkehrs werden dafür gesperrt. Der Verkehr auf der S119 wird halbseitig und per Ampel durch den östlichen Kreisverkehr geführt. Am Osten geht es über die K7253, aus Westen über eine ausgeschilderte Umleitung. Die Zufahrt nach Knauschwitz ist dann wieder möglich. Die Bauarbeiten sollen Ende Oktober abgeschlossen sein.
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1: Heute zum Start ins Wochenende wird es nochmal recht schön. Klärchen gibt weitestgehend alles über der Lausitz. Hier und da können sich mal ein paar Wölkchen davor schieben. Es soll aber trocken bleiben. Die Höchstwerte liegen heute bei 21 Grad.
0: Der Verkehrsdienst.
1: Es gibt eine Fahrbahnerneuerung auf der Verbindungsstraße zwischen dem Ortseingang Steinitz und der B96 bei Warta. Die Arbeiten sollen voraussichtlich bis zum 30. Oktober dauern. Der Straßenbau erfolgt unter Vollsperrung. Die Umleitung führt über die K9219 Koblenz-Mordgar-Großserchen, B96 Großserchen-Warta-Königswarta und S101 Königswarta-Opitz.
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1: Uns wurde ein Blitzer gemeldet, und zwar in Hoyerswerda am Kamenzer Bogen. Statt einwärts in der 70er Zone steht ein Dreibein im Gebüsch. Ich wiederhole, am Kamenzer Bogen in Hoyerswerda. Statt einwärts in der 70er Zone steht ein Dreibein im Gebüsch und blitzt alle zu Schnellfahrenden. Also schön vorschriftsgemäß fahren. Haben Sie Staus, Blitzer oder andere Behinderung gesehen, dann rufen Sie uns gerne an. Die Lausitzwelle Verkehrshotline ist die 03571 425 426. Wir geben Ihre Infos dann schnellstmöglich weiter. Gute und blitzfreie Fahrt.
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1: Mit Michael Miem. Der Konflikt zwischen der Schufa und einer Datenschutzorganisation dürfte vor Gericht weitergehen. Die Wirtschaftsauskunftei weist die Vorwürfe der Organisation im Zusammenhang mit historischen Daten zurück und hat nach eigenen Angaben keine Unterlassungserklärungen abgegeben. Die Organisation hatte die Schufa bereits Ende August abgemahnt und weitere rechtliche Schritte angekündigt. Der Europäische Gerichtshof für Menschenrechte hat die Klage eines in den Niederlanden lebenden Jemeniten gegen die Ablehnung einer Familienzusammenführung zurückgewiesen. Der Mann wollte seinen Kindern aus polygamen Ehen die Einreise nach Europa ermöglichen. Nach Auffassung der Richter müssen europäische Staaten solche Ehen nicht anerkennen, wenn sie mit dem jeweiligen nationalen Recht nicht vereinbar sind. Obwohl die AfD in Sachsen-Anhalt die Landtagswahl für sich entschieden hat, reicht es nicht für die alleinige Regierung in dem Bundesland. Die absolute Mehrheit wurde um wenige Sitze verfehlt. Jetzt stehen Sondierungs- und dann mögliche Koalitionsgespräche an. Sarah Wagenknecht vom BSW zeigt sich jedoch zurückhaltend.
2: Also, dass die anderen Parteien nicht bereit sind, wenigstens Gespräche zu führen mit einer Partei, die von 44% der Menschen gewählt wurde in Sachsen-Anhalt. Ich finde, das ist kein demokratisches Herangehen. Wir möchten die neuen Mehrheiten nutzen für eine andere Energiepolitik, für mehr Meinungsfreiheit, für eine bessere Bildungspolitik, für Signale in Richtung Frieden und Diplomatie. Und darüber wollen wir mit der AfD sprechen. Aber es wäre auch ein Fehler, jetzt zu versuchen, mit der AfD eine Regierung zu bilden. Das ist nicht unser Ziel. Unser Ziel ist, für die Dinge, wo es vernünftige Veränderungsmöglichkeiten mit der AfD gibt,

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1: Heute zum Start ins Wochenende wird es nochmal recht schön. Klärchen gibt weitestgehend alles über der Lausitz. Hier und da können sich mal ein paar Wölkchen davor schieben. Es soll aber trocken bleiben. Die Höchstwerte liegen heute bei 21 Grad.
0: Der Verkehrsdienst.
1: Es gibt eine Fahrbahnerneuerung auf der Verbindungsstraße zwischen dem Ortseingang Steinitz und der B96 bei Warta. Die Arbeiten sollen voraussichtlich bis zum 30. Oktober dauern. Der Straßenbau erfolgt unter Vollsperrung. Die Umleitung führt über die K9219 Koblenz-Mortgar-Großserchen, B96 Großserchen-Warta-Königswarter und S101 Königswarter-Opitz.
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1: Uns wurde ein Blitzer gemeldet, und zwar in Hoyerswerda am Kamenzer Bogen. Statt einwärts in der 70er Zone steht ein Dreibein im Gebüsch. Ich wiederhole, am Kamenzer Bogen in Hoyerswerda. Statt einwärts in der 70er Zone steht ein Dreibein im Gebüsch und blitzt alle zu Schnellfahrenden. Also schön vorschriftsgemäß fahren. Haben Sie Staus, Blitzer oder andere Behinderung gesehen, dann rufen Sie uns gerne an. Die Lausitzwelle Verkehrshotline ist die 03571 425 426. Wir geben Ihre Infos dann schnellstmöglich weiter. Gute und blitzfreie Fahrt.
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1: Zum Start ins Wochenende mit Janine Bauer. Ich grüße Sie. Die Sanierung und Erweiterung der Schwimmhalle in Spremberg ist auf Kurs. Seit der Grundsteinlegung Anfang Juni hat sich auf der Baustelle einiges getan. Der Rohbau der neuen Halle steht. Auch die Dachkonstruktion ist montiert. Aktuell wird das Dach weiter geschlossen. Das rund 17 Millionen Euro teure Projekt liegt nach Angaben der Verantwortlichen sowohl beim Zeitplan als auch bei den Kosten im vorgesehenen Raum. Künftig stehen 5 statt bislang 4 Schwimmbahnen zur Verfügung. Zusätzlich entsteht ein neuer Eingangsbereich, barrierefreie Zugänge sowie ein modernisierter Saunabereich mit eigenem Außenbereich. Auch eine Begrünung und eine Photovoltaikanlage sind vorgesehen. Die Bauarbeiten sollen insgesamt rund 2 Jahre dauern. Die Fertigstellung ist für Herbst 2027 geplant. Der Niesgier Stadtrat hat den Weg für die Sanierung der Grundschule freigemacht. Die Stadt will dafür Fördermittel in Höhe von rund 1,1 Millionen Euro beantragen. Geplant ist unter anderem der Hort ab dem Schuljahr 2028/29 ins Schulgebäude zu verlegen. Dafür sollen Räume umgebaut, eine Küche für die Schulspeisung eingerichtet und das Außengelände aufgewertet werden. Bei einer Förderquote von 60% müsste die Stadt rund 440.000 Euro selbst aufbringen. Ein Teil davon soll aus dem Sachsen kommen. Weitere Mittel aus dem Verkauf städtischer Grundstücke. 3 Grundstücksverkäufe wurden vom Stadtrat bereits auf den Weg gebracht. Für ein weiteres gab es dagegen keine Mehrheit. Damit bleibt zunächst eine Finanzierungslücke, über deren Schließung der Stadtrat noch beraten muss. Auf die Anwohner und Verkehrsteilnehmer in Niemsch kommen umfangreiche Einschränkungen zu. Der Landkreis Oberspreewald-Lausitz plant die Ortsdurchfahrt auf der Kreisstraße K6602 zu erneuern. Dafür soll die rund 780 Meter lange Strecke voraussichtlich von Ende September bis Ende Oktober vollständig gesperrt werden. Neben der Erneuerung der Asphaltdeckschicht sind auch Arbeiten an Natursteinpflasterinnen, Schachtabdeckungen sowie Trinkwasserschiebern vorgesehen. Der genaue Baubeginn steht noch nicht fest. Der Durchgangsverkehr wird großräumig über Prieskedorf, Bielen und Schwarzbach nach Hosena bzw. Peigwitz umgeleitet. Weitere Informationen zu den Einschränkungen für Anwohner sollen vor Beginn der Arbeiten folgen. Neue Verkehrsführung an der Kreuzung S119, S120 westlich von Knauschwitz. Ab Montag, dem 14. September, startet dort die 3. Bauphase für den neuen Kreisverkehr. Die S120 Richtung Drauschkowitz und der westliche Teil des Kreisverkehrs werden dafür gesperrt. Der Verkehr auf der S119 wird halbseitig und per Ampel durch den östlichen Kreisverkehr geführt. Am Osten geht es über die K7253, aus Westen über eine ausgeschilderte Umleitung. Die Zufahrt nach Knauschwitz ist dann wieder möglich. Die Bauarbeiten sollen Ende Oktober abgeschlossen sein.
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1: Heute zum Start ins Wochenende wird es nochmal recht schön. Klärchen gibt weitestgehend alles über der Lausitz. Hier und da können sich mal ein paar Wölkchen davor schieben. Es soll aber trocken bleiben. Die Höchstwerte liegen heute bei 21 Grad.
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1: Es gibt eine Fahrbahnerneuerung auf der Verbindungsstraße zwischen dem Ortseingang Steinitz und der B96 bei Warta. Die Arbeiten sollen voraussichtlich bis zum 30. Oktober dauern. Der Straßenbau erfolgt unter Vollsperrung. Die Umleitung führt über die K9219 Koblenz-Mordgar-Großserchen, B96 Großserchen-Warta-Königswarta und S101 Königswarta-Opitz.
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1: Uns wurde ein Blitzer gemeldet, und zwar in Hoyerswerda am Kamenzer Bogen. Statt einwärts in der 70er Zone steht ein Dreibein im Gebüsch. Ich wiederhole, am Kamenzer Bogen in Hoyerswerda. Statt einwärts in der 70er Zone steht ein Dreibein im Gebüsch und blitzt alle zu Schnellfahrenden. Also schön vorschriftsgemäß fahren. Haben Sie Staus, Blitzer oder andere Behinderung gesehen, dann rufen Sie uns gerne an. Die Lausitzwelle Verkehrshotline ist die 03571 425 426. Wir geben Ihre Infos dann schnellstmöglich weiter. Gute und blitzfreie Fahrt.
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1: Mit Michael Miem. In den USA wird heute an die Opfer der Terroranschläge vom 11. September 2001 erinnert. An den damaligen Anschlagsorten in New York, am Pentagon und in Pennsylvania sind Gedenkveranstaltungen mit Schweigeminuten, Glockenschlägen und Lichtinstallationen geplant. In New York werden Angehörige erneut die Namen der Getöteten verlesen. Während die Zeitpunkte der Flugzeugeinschläge und des Einsturzes der Türme mit mehreren Schweigeminuten markiert werden. Der Bund für Umwelt- und Naturschutz Niedersachsen geht juristisch gegen die Genehmigung für die Erweiterung der Brennelementefabrik in Lingen vor.
2: Gemeinsam mit der Anti-Atom-Organisation Ausgestrahlt kritisiert der Verband insbesondere die geplante Zusammenarbeit des Betreibers mit dem russischen Staatskonzern Rosatom. Nach Auffassung des Klagebündnisses bestehen zudem erhebliche Zweifel am Genehmigungsverfahren, unter anderem wegen einer aus seiner Sicht unvollständigen Umweltprüfung und fehlender Angaben zur Beteiligung Rosatoms. Der BUND warnt außerdem vor möglichen Risiken für die Sicherheit kritischer Infrastruktur und fordert einen Stopp der Atomkooperation mit Russland.
1: Rund 50,4 Milliarden Euro hat der Bund wegen seiner Energiepolitik für Entlastungen der Verbraucher und zur Stabilisierung der Energiemärkte ausgegeben. Den größten Anteil hatte mit über 16 Milliarden Euro die Ende 2022 eingeführte Strompreisbremse, gefolgt von der Gaspreisbremse mit gut 14 Milliarden Euro. Weitere 8,5 Milliarden Euro flossen in die einmalige Übernahme der Gasabschläge im Dezember 2022. Die Unternehmensinsolvenzen in Deutschland haben im Juni wieder spürbar zugenommen. Bei den Amtsgerichten gingen fast 2300 Anträge ein. Das waren etwa 16% mehr als im Juni des Vorjahres. Auch bei den Verbrauchern nahm die Zahl der Insolvenzen zu. Die Gerichte registrierten fast 6.900 Fälle und damit über 5% mehr als ein Jahr zuvor. Für das erste Halbjahr summierte sich die Zahl der beantragten Unternehmensinsolvenzen auf rund 13.000 und damit auf den höchsten Stand für diesen Zeitraum seit 2013. Soweit die Meldungen aus der Nachrichtenredaktion.

0: Der Straßenbau erfolgt unter Vollsperrung. Die Umleitung führt über die K9219 Koblenz-Mortgar-Großserchen, B96 Großserchen-Warter-Königswarter und S101 Königswarter-Opitz.
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0: Uns wurde ein Blitzer gemeldet, und zwar in Hoyerswerda am Kamenzer Bogen. Statt einwärts in der 70er Zone steht ein Dreibein im Gebüsch. Ich wiederhole, am Kamenzer Bogen in Hoyerswerda. Statt einwärts in der 70er Zone steht ein Dreibein im Gebüsch und blitzt alle zu Schnellfahrenden. Also schön vorschriftsgemäß fahren. Haben Sie Staus, Blitzer oder andere Behinderung gesehen, dann rufen Sie uns gerne an. Die Lausitzwelle Verkehrshotline ist die 03571 425 426. Wir geben Ihre Infos dann schnellstmöglich weiter. Gute und blitzfreie Fahrt.
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1: Zum Start ins Wochenende mit Janine Bauer. Ich grüße Sie. Die Sanierung und Erweiterung der Schwimmhalle in Spremberg ist auf Kurs. Seit der Grundsteinlegung Anfang Juni hat sich auf der Baustelle einiges getan. Der Rohbau der neuen Halle steht. Auch die Dachkonstruktion ist montiert. Aktuell wird das Dach weiter geschlossen. Das rund 17 Millionen Euro teure Projekt liegt nach Angaben der Verantwortlichen sowohl beim Zeitplan als auch bei den Kosten im vorgesehenen Raum. Künftig stehen 5 statt bislang 4 Schwimmbahnen zur Verfügung. Zusätzlich entsteht ein neuer Eingangsbereich, barrierefreie Zugänge sowie ein modernisierter Saunabereich mit eigenem Außenbereich. Auch eine Begrünung und eine Photovoltaikanlage sind vorgesehen. Die Bauarbeiten sollen insgesamt rund 2 Jahre dauern. Die Fertigstellung ist für Herbst 2027 geplant. Der Niskier Stadtrat hat den Weg für die Sanierung der Grundschule freigemacht. Die Stadt will dafür Fördermittel in Höhe von rund 1,1 Millionen Euro beantragen. Geplant ist unter anderem der Hort ab dem Schuljahr 2028/29 ins Schulgebäude zu verlegen. Dafür sollen Räume umgebaut, eine Küche für die Schulspeisung eingerichtet und das Außengelände aufgewertet werden. Bei einer Förderquote von 60% müsste die Stadt rund 440.000 Euro selbst aufbringen. Ein Teil davon soll aus dem Sachsenfonds kommen. Weitere Mittel aus dem Verkauf städtischer Grundstücke. 3 Grundstücksverkäufe wurden vom Stadtrat bereits auf den Weg gebracht. Für ein weiteres gab es dagegen keine Mehrheit. Damit bleibt zunächst eine Finanzierungslücke, über deren Schließung der Stadtrat noch beraten muss. Auf die Anwohner und Verkehrsteilnehmer in Niemsch kommen umfangreiche Einschränkungen zu. Der Landkreis Oberspreewald-Lausitz plant die Ortsdurchfahrt auf der Kreisstraße K6602 zu erneuern. Dafür soll die rund 780 Meter lange Strecke voraussichtlich von Ende September bis Ende Oktober vollständig gesperrt werden. Neben der Erneuerung der Asphaltdeckschicht sind auch Arbeiten an Natursteinpflasterinnen, Schachtabdeckungen sowie Trinkwasserschiebern vorgesehen. Der genaue Baubeginn steht noch nicht fest. Der Durchgangsverkehr wird großräumig über Prieskedorf, Bielen und Schwarzbach nach Hosena bzw. Peigwitz umgeleitet. Weitere Informationen zu den Einschränkungen für Anwohner sollen vor Beginn der Arbeiten folgen. Neue Verkehrsführung an der Kreuzung S119, S120 westlich von Knauschwitz. Ab Montag, dem 14. September, startet dort die 3. Bauphase für den neuen Kreisverkehr. Die S120 Richtung Drauschkowitz und der westliche Teil des Kreisverkehrs werden dafür gesperrt. Der Verkehr auf der S119 wird halbseitig und per Ampel durch den östlichen Kreisverkehr geführt. Am Osten geht es über die K7253, aus Westen über eine ausgeschilderte Umleitung. Die Zufahrt nach Knauschwitz ist dann wieder möglich. Die Bauarbeiten sollen Ende Oktober abgeschlossen sein.
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1: Heute zum Start ins Wochenende wird es nochmal recht schön. Klärchen gibt weitestgehend alles über der Lausitz. Hier und da können sich mal ein paar Wölkchen davor schieben. Es soll aber trocken bleiben. Die Höchstwerte liegen heute bei 21 Grad.
0: Der Verkehrsdienst.
1: Es gibt eine Fahrbahnerneuerung auf der Verbindungsstraße zwischen dem Ortseingang Steinitz und der B96 bei Warta. Die Arbeiten sollen voraussichtlich bis zum 30. Oktober dauern. Der Straßenbau erfolgt unter Vollsperrung. Die Umleitung führt über die K9219 Koblenz-Mortgar-Großserchen, B96 Großserchen-Warta-Königswarta und S101 Königswarta-Opitz.
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1: Achtung Lausitz, Blitzer und Behinderung. Bitte direkt zu uns. 03571 425 426 ist die Lausitzwelle Verkehrshotline. Ihre Meldung geht sofort on air. Gemeinsam fahren wir entspannter. Gute Fahrt.
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1: Mit Michael Miem. In den USA wird heute an die Opfer der Terroranschläge vom 11. September 2001 erinnert. An den damaligen Anschlagsorten in New York, am Pentagon und in Pennsylvania sind Gedenkveranstaltungen mit Schweigeminuten, Glockenschlägen und Lichtinstallationen geplant. In New York werden Angehörige erneut die Namen der Getöteten verlesen. Während die Zeitpunkte der Flugzeugeinschläge und des Einsturzes der Türme mit mehreren Schweigeminuten markiert werden. Der Bund für Umwelt- und Naturschutz Niedersachsen geht juristisch gegen die Genehmigung für die Erweiterung der Brennelementefabrik in Lingen vor.
2: Gemeinsam mit der Anti-Atom-Organisation Ausgestrahlt kritisiert der Verband insbesondere die geplante Zusammenarbeit des Betreibers mit dem russischen Staatskonzern Rosatom. Nach Auffassung des Klagebündnisses bestehen zudem erhebliche Zweifel am Genehmigungsverfahren, unter anderem wegen einer aus seiner Sicht unvollständigen Umweltprüfung und fehlender Angaben zur Beteiligung Rosatoms. Der BUND warnt außerdem vor möglichen Risiken für die Sicherheit kritischer Infrastruktur und fordert einen Stopp der Atomkooperation mit Russland.
1: Rund 50,4 Milliarden Euro hat der Bund wegen seiner Energiepolitik für Entlastungen der Verbraucher und zur Stabilisierung der Energiemärkte ausgegeben. Den größten Anteil hatte mit über 16 Milliarden Euro die Ende 2022 eingeführte Strompreisbremse, gefolgt von der Gaspreisbremse mit gut 14 Milliarden Euro. Weitere 8,5 Milliarden Euro flossen in die einmalige Übernahme der Gasabschläge im Dezember 2022. Die Unternehmensinsolvenzen in Deutschland haben im Juni wieder spürbar zugenommen. Bei den Amtsgerichten gingen fast 2300 Anträge ein. Das waren etwa 16% mehr als im Juni des Vorjahres. Auch bei den Verbrauchern nahm die Zahl der Insolvenzen zu. Die Gerichte registrierten fast 6.900 Fälle und damit über 5% mehr als ein Jahr zuvor. Für das erste Halbjahr summierte sich die Zahl der beantragten Unternehmensinsolvenzen auf rund 13.000 und damit auf den höchsten Stand für diesen Zeitraum seit 2013. Soweit die Meldungen aus der Nachrichtenredaktion.
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3: Heute zum Start ins Wochenende wird es nochmal recht schön. Klärchen gibt weitestgehend alles über der Lausitz. Hier und da können sich mal ein paar Wölkchen davor schieben. Es soll aber trocken bleiben. Die Höchstwerte liegen heute bei 21 Grad.
0: Der Verkehrsdienst.
3: Es gibt eine Fahrbahnerneuerung auf der Verbindungsstraße zwischen dem Ortseingang Steinitz und der B96 bei Warta. Die Arbeiten sollen voraussichtlich bis zum 30. Oktober dauern. Der

0: 04 25 426. Wir geben Ihre Infos dann schnellstmöglich weiter. Gute und blitzfreie Fahrt.
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1: Zum Start ins Wochenende mit Janine Bauer. Ich grüße Sie. Die Sanierung und Erweiterung der Schwimmhalle in Spremberg ist auf Kurs. Seit der Grundsteinlegung Anfang Juni hat sich auf der Baustelle einiges getan. Der Rohbau der neuen Halle steht. Auch die Dachkonstruktion ist montiert. Aktuell wird das Dach weiter geschlossen. Das rund 17 Millionen Euro teure Projekt liegt nach Angaben der Verantwortlichen sowohl beim Zeitplan als auch bei den Kosten im vorgesehenen Raum. Künftig stehen 5 statt bislang 4 Schwimmbahnen zur Verfügung. Zusätzlich entsteht ein neuer Eingangsbereich, barrierefreie Zugänge sowie ein modernisierter Saunabereich mit eigenem Außenbereich. Auch eine Begrünung und eine Photovoltaikanlage sind vorgesehen. Die Bauarbeiten sollen insgesamt rund 2 Jahre dauern. Die Fertigstellung ist für Herbst 2027 geplant. Der Niskier Stadtrat hat den Weg für die Sanierung der Grundschule freigemacht. Die Stadt will dafür Fördermittel in Höhe von rund 1,1 Millionen Euro beantragen. Geplant ist unter anderem, der Hort ab dem Schuljahr 2028/29 ins Schulgebäude zu verlegen. Dafür sollen Räume umgebaut, eine Küche für die Schulspeisung eingerichtet und das Außengelände aufgewertet werden. Bei einer Förderquote von 60% müsste die Stadt rund 440.000 Euro selbst aufbringen. Ein Teil davon soll aus dem Sachsenfonds kommen. Weitere Mittel aus dem Verkauf städtischer Grundstücke. 3 Grundstücksverkäufe wurden vom Stadtrat bereits auf den Weg gebracht. Für ein weiteres gab es dagegen keine Mehrheit. Damit bleibt zunächst eine Finanzierungslücke, über deren Schließung der Stadtrat noch beraten muss. Auf die Anwohner und Verkehrsteilnehmer in Niemsch kommen umfangreiche Einschränkungen zu. Der Landkreis Oberspreewald-Lausitz plant die Ortsdurchfahrt auf der Kreisstraße K6602 zu erneuern. Dafür soll die rund 780 Meter lange Strecke voraussichtlich von Ende September bis Ende Oktober vollständig gesperrt werden. Neben der Erneuerung der Asphaltdeckschicht sind auch Arbeiten an Natursteinpflasterinnen, Schachtabdeckungen sowie Trinkwasserschiebern vorgesehen. Der genaue Baubeginn steht noch nicht fest. Der Durchgangsverkehr wird großräumig über Prieskedorf, Bielen und Schwarzbach nach Hosenaa bzw. Peigwitz umgeleitet. Weitere Informationen zu den Einschränkungen für Anwohner sollen vor Beginn der Arbeiten folgen. Neue Verkehrsführung an der Kreuzung S119, S120 westlich von Knauschwitz. Ab Montag, dem 14. September, startet dort die 3. Bauphase für den neuen Kreisverkehr. Die S120 Richtung Drauschkowitz und der westliche Teil des Kreisverkehrs werden dafür gesperrt. Der Verkehr auf der S119 wird halbseitig und per Ampel durch den östlichen Kreisverkehr geführt. Am Osten geht es über die K7253, aus Westen über eine ausgeschilderte Umleitung. Die Zufahrt nach Knauschwitz ist dann wieder möglich. Die Bauarbeiten sollen Ende Oktober abgeschlossen sein.
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1: Heute zum Start ins Wochenende wird es nochmal recht schön. Klärchen gibt weitestgehend alles über der Lausitz. Hier und da können sich mal ein paar Wölkchen davor schieben. Es soll aber trocken bleiben. Die Höchstwerte liegen heute bei 21 Grad.
0: Der Verkehrsdienst.
1: Es gibt eine Fahrbahnerneuerung auf der Verbindungsstraße zwischen dem Ortseingang Steinitz und der B96 bei Warta. Die Arbeiten sollen voraussichtlich bis zum 30. Oktober dauern. Der Straßenbau erfolgt unter Vollsperrung. Die Umleitung führt über die K9219 Koblenz-Mordgar-Großserchen, B96 Großserchen-Warta-Königswarter und S101 Königswarter-Opitz.
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1: Achtung Lausitz, Blitzer und Behinderung. Bitte direkt zu uns. 03571 425 426 ist die Lausitzwelle Verkehrshotline. Ihre Meldung geht sofort on air. Gemeinsam fahren wir entspannter. Gute Fahrt.
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1: Mit Michael Miem. In den USA wird heute an die Opfer der Terroranschläge vom 11. September 2001 erinnert. An den damaligen Anschlagsorten in New York, am Pentagon und in Pennsylvania sind Gedenkveranstaltungen mit Schweigeminuten, Glockenschlägen und Lichtinstallationen geplant. In New York werden Angehörige erneut die Namen der Getöteten verlesen. Während die Zeitpunkte der Flugzeugeinschläge und des Einsturzes der Türme mit mehreren Schweigeminuten markiert werden. Der Bund für Umwelt- und Naturschutz Niedersachsen geht juristisch gegen die Genehmigung für die Erweiterung der Brennelementefabrik in Lingen vor.
2: Gemeinsam mit der Anti-Atom-Organisation Ausgestrahlt kritisiert der Verband insbesondere die geplante Zusammenarbeit des Betreibers mit dem russischen Staatskonzern Rosatom. Nach Auffassung des Klagebündnisses bestehen zudem erhebliche Zweifel am Genehmigungsverfahren, unter anderem wegen einer aus seiner Sicht unvollständigen Umweltprüfung und fehlender Angaben zur Beteiligung Rosatoms. Der BUND warnt außerdem vor möglichen Risiken für die Sicherheit kritischer Infrastruktur und fordert einen Stopp der Atomkooperation mit Russland.
1: Rund 50,4 Milliarden Euro hat der Bund wegen seiner Energiepolitik für Entlastungen der Verbraucher und zur Stabilisierung der Energiemärkte ausgegeben. Den größten Anteil hatte mit über 16 Milliarden Euro die Ende 2022 eingeführte Strompreisbremse, gefolgt von der Gaspreisbremse mit gut 14 Milliarden Euro. Weitere 8,5 Milliarden Euro flossen in die einmalige Übernahme der Gasabschläge im Dezember 2022. Die Unternehmensinsolvenzen in Deutschland haben im Juni wieder spürbar zugenommen. Bei den Amtsgerichten gingen fast 2300 Anträge ein. Das waren etwa 16% mehr als im Juni des Vorjahres. Auch bei den Verbrauchern nahm die Zahl der Insolvenzen zu. Die Gerichte registrierten fast 6.900 Fälle und damit über 5% mehr als ein Jahr zuvor. Für das erste Halbjahr summierte sich die Zahl der beantragten Unternehmensinsolvenzen auf rund 13.000 und damit auf den höchsten Stand für diesen Zeitraum seit 2013. Soweit die Meldungen aus der Nachrichtenredaktion.
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3: Es wird rundum heute nochmal ein sehr angenehmer Freitag bei Temperaturen um 21 Grad und mit relativ viel Sonne über der Lausitz. Nachts zeigt sich der Himmel stark bewölkt und vereinzelt können hier und da ein paar Tropfen fallen. Die Temperaturen gehen auf 8 Grad zurück. Auch der Samstag verspricht ganz angenehm zu werden. Es bleibt überwiegend trocken über der Lausitz und es gibt mehr Sonne als Wolken. Die Temperaturen morgen erreichen 21 Grad.
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3: In Hoyerswerda kommt es zu Verkehrseinschränkungen in der Neustadt wegen dem Stadtfest am Wochenende. Umleitungen sind ausgeschildert.
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3: Blitze entdeckt oder eine andere Behinderung auf Ihrer Strecke? Dann rufen Sie uns an. Die Lausitzwelle Verkehrshotline ist die 03571 425 426. Ihre Info landet direkt im Programm und hilft allen weiter. Gute Fahrt.
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4: Einen guten Nachmittag und schön, dass Sie eingeschaltet haben. Hier ist Lausitzwelle. Mein Name ist Annika Hirche und ich halte Sie auf dem Laufenden.

0: Ja, hallihallo und herzlich willkommen zurück. Schön, dass Sie wieder dabei sind und ich gebe Ihnen noch schnell einen kurzen Überblick über unsere heutige Sendung. Da geht es nach Wilton in das neue Kultur- und Begegnungszentrum. Dann habe ich mich mit der neuen Leitung der Volkshochschule Hoyerswerda getroffen und bei mir im Studio heute Marilyn Pohl, Hauptvertretung der Allianz in Spremberg, zu Gast. Ja, da geht es um die Zahnzusatzversicherung. Ein Titel aus der CD der Woche gibt es natürlich auch. Und on top, und jetzt hier auch an erster Stelle, die Lausitzwelle Veranstaltungstipps. Ja, man merkt, es geht auf das Wochenende zu, denn es ist einiges los in der Lausitz am heutigen Freitag.
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0: Ab 17 Uhr startet in Zittau das 313. Nachbarschafts-Skat-Turnier im Freizeit- und Bildungszentrum. Gespielt werden zwei Serien mit jeweils 48 Spielen nach internationaler Skatordnung und mit Spitze. In Hoyerswerda beginnt um 17 Uhr das 29. Stadtfest. Auf dem Lausitzer Platz gibt es ein umfangreiches Bühnenprogramm mit den Seenlandfanfaren und dem Fassbieranstich. Um 18 Uhr lädt die Kirmes in Göder auf den Festplatz. Los geht es mit der Eröffnung und auch dort mit dem Bieranstich. Danach spielt die Feuerwehrkapelle Göder, später Song-DJs für Musik bis tief in die Nacht. Ebenfalls um 18 Uhr gibt es in der kleinen Tonhalle am Neudorfer Weg in Wittichenau einen besonderen Tischtennisabend. Der ehemalige Europa- und Vize-Weltmeister Dimitri Matsunov trifft auf regionale Spitzenspieler. Und auch in Bad Liebenwerda wird ab 18 Uhr gefeiert. Rund um den Marktplatz beginnt das 23. Weinfest. Von Federweißer bis zu einheimischem Wein. Dazu gibt es noch ein Rahmenprogramm. Um 20 Uhr wird im Steinhaus Bautzen die Bühne für die Open Stage Jam Session geöffnet. Musikerinnen und Musiker können selbst auftreten. Zuhörer sind ebenfalls willkommen. Und wer den Abend lieber etwas ruhiger unter freiem Himmel verbringen möchte, kann um 20.30 Uhr ins Bürgerhaus Wendische Kirche Senftenberg zum Kino unterm Sternhimmel kommen. Gezeigt wird das Flüstern der Wälder. Und, habe ich Ihnen zu viel versprochen, das Wochenende startet schon mit vollem Programm am Freitagabend.

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1: Zum Start ins Wochenende mit Janine Bauer. Ich grüße Sie. Auf dem Gelände des beruflichen Schulzentrums Hoyerswerda entsteht ein neues KI-Labor. Der Startschuss dafür ist jetzt offiziell gefallen. Dazu Udo Witschers, Landrat des Landkreises Bautzen.
2: Es ist heute wieder ein ganz besonderer Tag für uns als Landkreis, weil wir wieder einen Grundstein legen dürfen für eine Bildungseinrichtung.
1: Rund 3,15 Millionen Euro werden in den Neubau und seine Ausstattung investiert. Knapp über 2 Millionen Euro davon kommen aus EU- und Landesmitteln. Fertig sein soll das neue Labor voraussichtlich im Sommer kommenden Jahres. Die Sanierung und Erweiterung der Schwimmhalle in Spremberg ist auf Kurs. Seit der Grundsteinlegung Anfang Juni hat sich auf der Baustelle einiges getan. Der Rohbau der neuen Halle steht. Auch die Dachkonstruktion ist montiert. Aktuell wird das Dach weiter geschlossen. Das rund 17 Millionen Euro teure Projekt liegt nach Angaben der Verantwortlichen sowohl beim Zeitplan als auch bei den Kosten im vorgesehenen Raum. Künftig stehen 5 statt bislang 4 Schwimmbahnen zur Verfügung. Zusätzlich entsteht ein neuer Eingangsbereich, barrierefreie Zugänge sowie ein modernisierter Saunabereich mit eigenem Außenbereich. Auch eine Begrünung und eine Photovoltaikanlage sind vorgesehen. Die Bauarbeiten sollen insgesamt rund 2 Jahre dauern. Die Fertigstellung ist für Herbst 2027 geplant. Der Niesgier Stadtrat hat den Weg für die Sanierung der Grundschule freigemacht. Die Stadt will dafür Fördermittel in Höhe von rund 1,1 Millionen Euro beantragen. Geplant ist unter anderem, der Hort ab dem Schuljahr 2028/29 ins Schulgebäude zu verlegen. Dafür sollen Räume umgebaut, eine Küche für die Schulspeisung eingerichtet und das Außengelände aufgewertet werden. Bei einer Förderquote von 60% müsste die Stadt rund 440.000 Euro selbst aufbringen. Ein Teil davon soll aus dem Sachsenfonds kommen. Weitere Mittel aus dem Verkauf städtischer Grundstücke. 3 Grundstücksverkäufe wurden vom Stadtrat bereits auf den Weg gebracht. Für ein weiteres gab es dagegen keine Mehrheit. Damit bleibt zunächst eine Finanzierungslücke, über deren Schließung der Stadtrat noch beraten muss. Auf die Anwohner und Verkehrsteilnehmer in Niemsch kommen umfangreiche Einschränkungen zu. Der Landkreis Oberspreewald-Lausitz plant, die Ortsdurchfahrt auf der Kreisstraße K6602 zu erneuern. Dafür soll die rund 780 Meter lange Strecke voraussichtlich von Ende September bis Ende Oktober vollständig gesperrt werden. Neben der Erneuerung der Asphaltdeckschicht sind auch Arbeiten an Natursteinpflasterinnen, Schachtabdeckungen sowie Trinkwasserschiebern vorgesehen. Der genaue Baubeginn steht noch nicht fest. Der Durchgangsverkehr wird großräumig über Prieskedorf, Bielen und Schwarzbach nach Hosena bzw. Peigwitz umgeleitet. Weitere Informationen zu den Einschränkungen für Anwohner sollen vor Beginn der Arbeiten folgen.
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1: Es wird rundum heute nochmal ein sehr angenehmer Freitag bei Temperaturen um 21 Grad und mit relativ viel Sonne über der Lausitz. Nachts zeigt sich der Himmel stark bewölkt und vereinzelt können hier und da ein paar Tropfen fallen. Die Temperaturen gehen auf 8 Grad zurück. Auch der Samstag verspricht ganz angenehm zu werden. Es bleibt überwiegend trocken über der Lausitz und es gibt mehr Sonne als Wolken. Die Temperaturen morgen erreichen 21 Grad.
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1: In Hoyerswerda kommt es zu Verkehrseinschränkungen in der Neustadt wegen dem Stadtfest am Wochenende. Umleitungen sind ausgeschildert.
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3: Einen schönen Nachmittag, Lausitz. Hier ist Annika Hörche von der Lausitzwelle. Ja, und zusammen geht es eben gut informiert durch den Tag.

0: Mitten im Zentrum von Wilden ist ein neues Kultur- und Begegnungszentrum entstanden. Heute wird es nun offiziell eröffnet. Marc Buschbeck mit den Hintergründen, was in den historischen Gemäuern künftig los sein soll. Im Gespräch war er dafür mit Wildens Bürgermeister Michael Herford und dem Bauamtsleiter Heiko Knoppig.
1: In der Weinbrandstadt Wilden wird das neue Kultur- und Begegnungszentrum eröffnet. Es entstand aus einem alten Bauerngehöft an der Ecke Dresdner und Bahnhofstraße, also mitten im Stadtzentrum. Bürgermeister Michael Herford und Bauamtsleiter Heiko Knoppig gewährten der Lausitzwelle bereits vorab einen Einblick in die alten und nunmehr wieder so modernen Gemäuer. Doch welche Funktionen soll das Zentrum erfüllen und wie kam es überhaupt dazu? Der Wildener Bürgermeister gibt Auskunft.
2: Wir haben hier mitten im Stadtzentrum bis vor 2 Jahren eine Brache gehabt, ein altes Umgebindegehöft, was dem Verfall preisgegeben war. Es ist ein städtisches Grundstück und wir haben uns überlegt, was könnte man denn hier als Nutzung hineinbringen und haben dann mit unserer Partnerstadt Löwenberg, Wuweck Schlonski aus Niederschlesien ein gemeinsames Projekt über das Interreg-Programm gestartet. Unsere Touristinformation wird aus dem Stadthaus hier einziehen, genauso unser Stadtmuseum völlig neu gestaltet und die Kulturscheune, die wir hier erbaut haben, wird dazu dienen, Veranstaltungen bis zu 60 Personen hier abhandeln zu können.
1: Der Bauamtsleiter erklärt, vor welchen Herausforderungen die Stadt bei diesem Großprojekt stand.
3: Also der Ausgangszustand war dramatisch. Also man sagt ja oft mal, es ist 5:12 Uhr, bei dem Haus war es eigentlich schon 12:30 Uhr die Nacht. Also es war wirklich dramatisch, der Zustand, den wir vorgefunden hatten. Nichtsdestotrotz haben wir wirklich daran geglaubt, an das Projekt und an die Umsetzung, was natürlich ein enormer Kraftakt war. Also wir haben ja nicht nur das Haupthaus zu großen Teilen erhalten, sondern wir haben, was vielleicht am Anfang ganz anders geplant war, weil wir denkmalschutzrechtlich doch mehr Dinge erhalten wollten, wie es am Ende geworden ist, eine Scheune komplett neu bauen müssen, weil der Bauzustand der alten Scheune einfach es nicht mehr hergegeben hat, Teile zu retten. Wir haben das Gebäude, sage ich mal, einmal auf links gedreht. Wir haben Unmengen an Holz eingebaut. Wir haben eine neue Bedachung drauf. Wir haben natürlich auch in der Gebäudetechnik enorm investiert. Wir haben eine Fußbodenheizung über Wärmepumpe. Wir haben eine PV-Anlage. Also es wurde alles einmal erneuert bei einem Gebäude, was sich natürlich auch, sagt man, in der Gesamtinvestition somit dann natürlich niederschlägt.
1: Diese beläuft sich auf etwa 2,5 Millionen Euro, wovon 80% über das europäische Interreg-Programm gefördert wurden. Dafür brauchte Wilden aber einen polnischen Projektpartner, den es in Lovex Laski, auf Deutsch Löwenberg, fand. In der neu aufgebauten Scheune befindet sich ein modern ausgestatteter Veranstaltungsraum. Die Verbindung von Tradition und Moderne bildet ohnehin das Rückgrat des Vorhabens, wie Bauamtsleiter Heiko Knoppig erläutert.
3: Das geht in meinen Augen zuallererst nur, wenn alle an einem Strang ziehen und das ist an diesem Projekt absolut so gewesen. Wir haben mit allen Behörden hervorragende Gespräche geführt, ob das Denkmalschutz, ob das Brandschutz, ob das die Statik war, die mit betrachtet werden musste. Auch unter Prämisse öffentliches Gebäude, Barrierefreiheit, all das spielte bei uns eine Rolle. Aber wir konnten wirklich hier mit allen Behörden auf Augenhöhe argumentieren und zusammenarbeiten und das Ergebnis ist, denke ich, bezeichnend dafür, wie toll es geworden ist.
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1: Mit Michael Miem. In den USA wird heute an die Opfer der Terroranschläge vom 11. September 2001 erinnert. An den damaligen Anschlagsorten in New York, am Pentagon und in Pennsylvania sind Gedenkveranstaltungen mit Schweigeminuten, Glockenschlägen und Lichtinstallationen geplant. In New York werden Angehörige erneut die Namen der Getöteten verlesen. Während die Zeitpunkte der Flugzeugeinschläge und des Einsturzes der Türme mit mehreren Schweigeminuten markiert werden. Der Bund für Umwelt- und Naturschutz Niedersachsen geht juristisch gegen die Genehmigung für die Erweiterung der Brennelementefabrik in Lingen vor.
2: Gemeinsam mit der Anti-Atom-Organisation Ausgestrahlt kritisiert der Verband insbesondere die geplante Zusammenarbeit des Betreibers mit dem russischen Staatskonzern Rosatom. Nach Auffassung des Klagebündnisses bestehen zudem erhebliche Zweifel am Genehmigungsverfahren, unter anderem wegen einer aus seiner Sicht unvollständigen Umweltprüfung und fehlender Angaben zur Beteiligung Rosatoms. Der BUND warnt außerdem vor möglichen Risiken für die Sicherheit kritischer Infrastruktur und fordert einen Stopp der Atomkooperation mit Russland.
1: Rund 50,4 Milliarden Euro hat der Bund wegen seiner Energiepolitik für Entlastungen der Verbraucher und zur Stabilisierung der Energiemärkte ausgegeben. Den größten Anteil hatte mit über 16 Milliarden Euro die Ende 2022 eingeführte Strompreisbremse, gefolgt von der Gaspreisbremse mit gut 14 Milliarden Euro. Weitere 8,5 Milliarden Euro flossen in die einmalige Übernahme der Gasabschläge im Dezember 2022. Die Unternehmensinsolvenzen in Deutschland haben im Juni wieder spürbar zugenommen. Bei den Amtsgerichten gingen fast 2300 Anträge ein. Das waren etwa 16% mehr als im Juni des Vorjahres. Auch bei den Verbrauchern nahm die Zahl der Insolvenzen zu. Die Gerichte registrierten fast 6.900 Fälle und damit über 5% mehr als ein Jahr zuvor. Für das erste Halbjahr summierte sich die Zahl der beantragten Unternehmensinsolvenzen auf rund 13.000 und damit auf den höchsten Stand für diesen Zeitraum seit 2013. Soweit die Meldungen aus der Nachrichtenredaktion.
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3: Es wird rundum heute nochmal ein sehr angenehmer Freitag bei Temperaturen um 21 Grad und mit relativ viel Sonne über der Lausitz. Nachts zeigt sich der Himmel stark bewölkt und vereinzelt können hier und da ein paar Tropfen fallen. Die Temperaturen gehen auf 8 Grad zurück. Auch der Samstag verspricht ganz angenehm zu werden. Es bleibt überwiegend trocken über der Lausitz und es gibt mehr Sonne als Wolken. Die Temperaturen morgen erreichen 21 Grad.
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3: In Hoyerswerda kommt es zu Verkehrseinschränkungen in der Neustadt wegen dem Stadtfest am Wochenende. Umleitungen sind ausgeschildert.
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4: Willkommen zurück oder neu dazu bei Ihrer Lausitzwelle. Annika Hirche hier und ich halte Sie informiert bis in den Feierabend.

0: Die Volkshochschule Hoyerswerda hat seit dem 1. September eine neue Leitung. Nachdem sich Ute Grun nach über 2 Jahrzehnten anderen Schwerpunkten widmet, hat nun die Fachbereichsleitung der politischen Bildung auch die Leitung der Volkshochschule übernommen. Ich habe mich mit Anna-Maria Bulang zum Interview getroffen und da hören wir jetzt mal gemeinsam rein.
1: Seit 1. September offiziell bist du jetzt hier die Leiterin von der Volkshochschule Hoyerswerda. Es sind ja nicht nur einfache Aufgaben. Erstmal Glückwunsch.
2: Danke.
1: Aber die Herausforderungen stehen ja trotzdem da. Die erste positive Nachricht kam ja schon. Ihr bleibt erstmal hier, wo ihr seid. Aber es ist ja kein für immer. Das heißt, die eigentliche Herausforderung, die steht in den nächsten paar Jahren dann wieder an.
2: Auf jeden Fall, so ist es. Also wir haben Monate ja hinter uns, wenn nicht gar fast ein Jahr der Unsicherheit, wo wir immer nicht wussten, geht's weiter? Nein, es geht nicht weiter. Doch, die Chancen stehen doch gut. Und jetzt ist es seit Dienstag jetzt wirklich in Sack und Tüten, nachdem es im Juni schon im Kreistag beschlossen wurde, jetzt auch im Stadtrat, dass wir noch bis Mitte 2031 eigenständig als Volkshochschule hier in Hoyerswerda agieren können. Und darüber freuen wir uns erstmal total. Wir müssen den Gürtel enger schnallen, haben da schon viele Umstrukturierungen in den letzten Wochen und Monaten vorgenommen. Das war wirklich eine stressige Zeit, nicht nur, dass Umzüge von Räumen gemacht wurden. Wir mussten 3 Räume im Erdgeschoss aufgeben, sind jetzt nur noch in der 2. Etage hier am Lausitzer Platz 4 zu finden, sondern auch viel Logistisches. Wir müssen das Bezahlsystem für unsere Kundinnen umstellen. Wir müssen das Anmeldeprozedere ändern, weil uns leider die Servicestelle weggefallen ist. Und jetzt haben wir viel des Weges schon geschafft und sind jetzt total guter Dinge und freuen uns sehr, dass nächste Woche dann auch Semesterstart ist und ganz viele Kurse beginnen und das Haus wieder voll ist.
1: Du bist ja trotzdem noch Bereichsleitung für politische Bildung.
2: Genau.
1: Und auch da gab es ja immer so ein bisschen, auch was die Fördermittel betraf, so ein bisschen Hickhack. Kannst du da was zu sagen?
2: Genau, also das ist unabhängig davon von der Volkshochschule an sich. Wir haben hier an der Volkshochschule den Sonderzuschuss für politische Bildung, für digitale Bildung, ökologische und ökonomische Bildung und die laufen immer für 2 Jahre. Wir sind da jetzt mittendrin quasi, also die Förderung ist bis Ende 2027 erstmal gesichert und da sind wir noch ganz ruhig gerade, ja.
1: Das heißt, es geht weiter in politische Bildung und das heißt, auch die Schlossgespräche gehen weiter. Ich habe schon ein bisschen gestöbert. Das nächste ist am 23. September jetzt schon?
2: Genau, am 23. September findet ein Schlossgespräch statt. Zunächst wird der Film Die Müllner Briefe gezeigt und die Regisseurin Martina Priesner ist vor Ort und wird im Nachgang auch mit Grit Lemke und mir und allen, die sich den Film angeschaut hat, gerne ins Gespräch kommen, auch nochmal über ihre Arbeit, wie dieser Film entstanden ist.
1: Du hast Pläne?
2: Ja.
1: Es bleibt nicht nur beim Schlossgespräch?
2: Nein. Genau, die Schlossgespräche laufen jetzt seit ungefähr 4 Jahren und die werden auch bleiben. Wir schauen aber als Volkshochschule auch immer, wie können wir noch weiter rausgehen, wie kommen wir mehr zu den Menschen und wollen jetzt im November das erste Kneipengespräch, die Denkbar, in der Gaststätte zur Post in der Altstadt durchführen. Genau, und da freuen wir uns auf einen ganz lockeren Abend. Da gibt es dann auch keinen großen Vortrag oder irgendwas. Die Leute stellen sich kurz vor und dann kann man wirklich ins Gespräch kommen, alle Fragen zu dem Thema loswerden und das in der Kneipe quasi.
1: Du als Leitung, hast du vielleicht auch so ein paar Ideen, das ein bisschen anders zu strukturieren? Magst du spoilern? Oder müssen wir uns gedulden?
2: Genau, also gerade liegt Fokus, weil gib mir noch ein bisschen Zeit, es sind 3 Tage jetzt als Leitung. Aber Gedanken habe ich mir natürlich schon gemacht. Wir müssen jetzt erstmal schauen, dass wir alle Prozesse hier in ruhiges Fahrwasser bekommen. Also wir haben ja wirklich von den Touren durch Stadt und Natur, über die Schlossgespräche, Kneipengespräche. Ich behaupte mal, da findet jeder irgendwas, was ihm irgendwie gefällt. Wir sind immer offen für auch Wünsche. Wenn Leute sagen, Mensch, zu dem Thema würde ich gerne was machen, sprechen Sie uns gerne an. Ich glaube, wo wir noch stärker einfach hin müssen, ist, die Struktur ist da. Unsere Kreativität hat auch keine Grenzen, aber dass wir mehr noch an die Leute rankommen, das ist auf jeden Fall, wo man Fokus drauf legen müssen.
1: Wir beide sehen uns zum nächsten Schlossgespräch, oder?
2: Schön, freue ich mich.
1: Und dann bedanke ich mich. Dankeschön.
2: Danke.
0: Also merken Sie sich den 23. September vor. Weiter geht es bei Lausitzwelle mit Musik und dann kommt Janine Bauer und hat für Sie die regionalen Nachrichten.
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3: It is not that funny.
4: That's not.

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1: Zum Start ins Wochenende mit Janine Bauer. Ich grüße Sie. Auf dem Gelände des beruflichen Schulzentrums Hoyerswerda entsteht ein neues KI-Labor. Der Startschuss dafür ist jetzt offiziell gefallen. Dazu Udo Witschers, Landrat des Landkreises Bautzen.
2: Das ist heute wieder ein ganz besonderer Tag für uns als Landkreis, weil wir wieder einen Grundstein legen dürfen für eine Bildungseinrichtung.
1: Rund 3,15 Millionen Euro werden in den Neubau und seine Ausstattung investiert. Knapp über 2 Millionen Euro davon kommen aus EU- und Landesmitteln. Fertig sein soll das neue Labor voraussichtlich im Sommer kommenden Jahres. Die Sanierung und Erweiterung der Schwimmhalle in Spremberg ist auf Kurs. Seit der Grundsteinlegung Anfang Juni hat sich auf der Baustelle einiges getan. Der Rohbau der neuen Halle steht. Auch die Dachkonstruktion ist montiert. Aktuell wird das Dach weiter geschlossen. Das rund 17 Millionen Euro teure Projekt liegt nach Angaben der Verantwortlichen sowohl beim Zeitplan als auch bei den Kosten im vorgesehenen Raum. Künftig stehen 5 statt bislang 4 Schwimmbahnen zur Verfügung. Zusätzlich entsteht ein neuer Eingangsbereich, barrierefreie Zugänge sowie ein modernisierter Saunabereich mit eigenem Außenbereich. Auch eine Begrünung und eine Photovoltaikanlage sind vorgesehen. Die Bauarbeiten sollen insgesamt rund 2 Jahre dauern. Die Fertigstellung ist für Herbst 2027 geplant. Der Niskier Stadtrat hat den Weg für die Sanierung der Grundschule freigemacht. Die Stadt will dafür Fördermittel in Höhe von rund 1,1 Millionen Euro beantragen. Geplant ist unter anderem der Hort ab dem Schuljahr 2028/29 ins Schulgebäude zu verlegen. Dafür sollen Räume umgebaut, eine Küche für die Schulspeisung eingerichtet und das Außengelände aufgewertet werden. Bei einer Förderquote von 60% müsste die Stadt rund 440.000 Euro selbst aufbringen. Ein Teil davon soll aus dem Sachsen kommen. Weitere Mittel aus dem Verkauf städtischer Grundstücke. 3 Grundstücksverkäufe wurden vom Stadtrat bereits auf den Weg gebracht. Für ein weiteres gab es dagegen keine Mehrheit. Damit bleibt zunächst eine Finanzierungslücke, über deren Schließung der Stadtrat noch beraten muss. Auf die Anwohner und Verkehrsteilnehmer in Niemsch kommen umfangreiche Einschränkungen zu. Der Landkreis Oberspreewald-Lausitz plant die Ortsdurchfahrt auf der Kreisstraße K6602 zu erneuern. Dafür soll die rund 780 Meter lange Strecke voraussichtlich von Ende September bis Ende Oktober vollständig gesperrt werden. Neben der Erneuerung der Asphaltdeckschicht sind auch Arbeiten an Natursteinpflasterinnen, Schachtabdeckungen sowie Trinkwasserschiebern vorgesehen. Der genaue Baubeginn steht noch nicht fest. Der Durchgangsverkehr wird großräumig über Prieskedorf, Bielen und Schwarzbach nach Hosena bzw. Peikwitz umgeleitet. Weitere Informationen zu den Einschränkungen für Anwohner sollen vor Beginn der Arbeiten folgen.
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1: Es wird rundum heute nochmal ein sehr angenehmer Freitag bei Temperaturen um 21 Grad und mit relativ viel Sonne über der Lausitz. Nachts zeigt sich der Himmel stark bewölkt und vereinzelt können hier und da ein paar Tropfen fallen. Die Temperaturen gehen auf 8 Grad zurück. Auch der Samstag verspricht ganz angenehm zu werden. Es bleibt überwiegend trocken über der Lausitz und es gibt mehr Sonne als Wolken. Die Temperaturen morgen erreichen 21 Grad.
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1: In Hoyerswerda kommt es zu Verkehrseinschränkungen in der Neustadt wegen dem Stadtfest am Wochenende. Umleitungen sind ausgeschildert.
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3: Willkommen am Nachmittag bei Lausitzwelle mit den wichtigsten Themen aus der Lausitz, guter Musik und ihrer Moderatorin Annika Hürche.

0: Liebe Zuhörerinnen und Zuhörer, jetzt bei mir im Studio Marilyn Pohl, Hauptvertretung der Allianz Versicherung aus Spremberg. Herzlich willkommen.
1: Hallo, dankeschön.
0: Und wir reden heute über Zahnzusatzversicherung. Und meine erste Frage ist, wann macht denn das Sinn?
1: Ja, wann macht das Sinn? Also das ist auf jeden Fall, denke ich mal, für viele eine relativ interessante Frage. Also Sinn macht es generell, das zu machen als Vorsorge, solange wie man noch keine Beschwerden hat. Alles andere macht eigentlich wenig Sinn. Also viele Leute denken immer in der Regel, irgendwie kann man doch dann noch was machen, wenn schon was ist. Nee, eigentlich nicht. Im Gegenteil. Liegt aber daran, wie die Tarife heute aufgebaut sind, hat sich halt auch alles sehr verändert, weil auch sich unser Kassensystem natürlich auch verändert hat von der gesetzlichen Krankenkasse her. Deswegen, es macht theoretisch Sinn, schon bei den Kindern anzufangen. Und auch bei uns als Erwachsene, ich kann eine Zahnzusatzversicherung nicht abschließen, wenn ich in einer zahnärztlichen Behandlung bin.
0: Da muss ich dich mal kurz unterbrechen. Da gibt es aber eine Konkurrenzversicherung, nenne ich es mal, die genau damit wirbt, dass man, während man auf dem Zahnarztstuhl sitzt, dass man dann noch eine Versicherung abschließen kann. Da gibt es also ein Häufchen, da gibt es einen Haken. Die ist dann exorbitant teuer oder hat eine riesen Selbstbeteiligung oder was Sie jetzt nicht sehen können. Sie nickt.
1: Ja, stimmt ja. Es ist schon richtig. Also, es ist so, bei der Allianz ist der Zahnschutz heute eigentlich ziemlich umfassend. Also, es gibt eigentlich keine Ausschlüsse mehr. Das hat sich auch dahingehend entwickelt, weil, wie gesagt, wir heute auch für zahnärztliche Behandlungen bezahlen müssen, was vor vielleicht 10, 15 Jahren nicht der Fall war. Für eine Wurzelbehandlung zum Beispiel. Zahngesundheit an sich ist sowieso sehr wichtig, muss man einfach so sagen. Das stimmt, die Konkurrenz, die hat so ein Produkt. Aber dieses Produkt, da geht es um den Zahnersatz. Und bei uns ist ein Vorsorgeprodukt immer allumfassend. Das heißt, da sind sämtliche Behandlungen ohne Wartezeit von vornherein drin. Zahnreinigung, Prophylaxe, Kunststofffüllung, Wurzelbehandlung und so weiter und so fort. Und die Zahnersatzgeschichten, ich sag jetzt mal Kronenimplantate, Brücken, die haben immer eine Zahnstaffel. Da kann man natürlich selber entscheiden, wie viel will ich da wieder haben. 100%, 90%, 75%. Und diese Zahnstaffeln, die gehen immer über 3 Kalenderjahre. Mhm. Das heißt, wer also jetzt mit dem Gedanken spielt, sich sowas zuzulegen, würde jetzt theoretisch jetzt anfangen im Herbst, dann hat er schon zum 1. Januar das erste Kalenderjahr, die erste Staffel schon geschafft.
0: Mhm. Okay. Ja, Zahnreinigung gar nicht so günstig, ne? Also mein Zahnarzt nimmt da 100 Euro für ein einmal reinigen.
1: Viele von uns, die haben vielleicht einen Zahnarzt, der sie schon ihr Leben lang begleitet hat. Mhm. Jetzt hört der irgendwann auf, altersbedingt, und ich suche mir einen neuen Zahnarzt. Und dann fallen viele auch da so ein bisschen manchmal aus den Wolken, weil jüngere Zahnärzte oder welche, die noch nicht so lange da sind, die haben oftmals einen viel höheren Gebührensatz, also der GOZ, und dann sehen die da eine Zahnreinigung und denken sich, oh, ich habe da früher da 80 Euro bezahlt, jetzt zahle ich hier 140, woran liegt das? Und deswegen meine ich, also wenn man das zweimal im Jahr heute macht, hat man da schon viel Beitrag raus. Weil da wird auch nicht rumdiskutiert, wie hoch jetzt die Rechnung ist. Da gibt es ganz seltene Ausnahmen.
0: Du hast vorhin über Kinder geredet. Und da weiß ich, dass es nicht unbedingt darum geht, dass die Kinder mal ein Loch im Zahn haben oder ein Zahn gezogen werden muss, sondern eher um kieferorthopädische Behandlung. Kannst du da noch was zu sagen?
1: Kieferorthopädische Behandlung ist auf jeden Fall ein Thema, da sollte man sich mal befassen, wenn man Kinder hat, im Alter von, ich sage jetzt mal, 6 bis 10 so im Schnitt. Warum? Also es gibt heute diese KICKS. Das sind die kieferorthopädischen Indikationsgruppen. Da gibt es 5 Stück. Die ersten beiden Gruppen, das sind die, wo die Fehlstellung gering ist. Da zahlt die Kasse gar nichts. Und bei 3 bis 5 zahlt die Kasse im Schnitt 80% bis zum 18. Lebensjahr und danach auch nichts mehr. Das sind schon ganz schöne Kosten. Also gesetzliche Krankenkasse bedeutet heute, alles, was notwendig und zweckmäßig ist, wird übernommen. Der Rest nicht. Vorsorge ist bei dem Thema ganz wichtig. Und bei Gesundheit wäre ich immer vorsichtig mit dem Thema Sparen. Das ist wirklich so. Und Zahngesundheit führt auch übrigens zu vielen anderen Erkrankungen, leider in der Folge. Und merken auch viele übrigens in der Schwangerschaft, haben dann ganz tolle Zahnprobleme. Also deswegen, das ist wirklich so ein Thema, da sollte man echt auf sich selbst auch achten.
0: Und ich muss sagen, noch ein kurzer Faktor, genetisch bedingt. Also ich habe ja tatsächlich, wenn ich das kurz sagen darf, genetisch bedingt leider schlechte Zähne. Vielen Dank an der Stelle. Und hatte aber in weiser Voraussicht, möchte ich fast behaupten, schon vor etlichen Jahrzehnten damals schon eine Zahnzusatzversicherung abgeschlossen, die, ich glaube, die jetzt wirklich sehr häufig herhalten muss. Und ja, kann ich nur bestätigen. Also wer weiß, dass die Eltern da schon vielleicht ein bisschen vorbelastet sind, es kommt definitiv. Und wenn man das selber bezahlen muss, das sind etliche 1.000 Euro, möchte ich auch mal sagen, aus eigener Erfahrung. Und wer es richtig schön haben will, der bezahlt nochmal 1.000 Euro drauf.
1: Ja, Zahnarzt ist teuer geworden.
0: Wer jetzt noch mehr Fragen hat, wie zum Beispiel, was kostet das Ganze? Mich pro Monat, pro halbes Jahr, pro Jahr, gibt es ja immer diese Staffelung. Wo findet man dich?
1: Also wir sitzen in Spremberg, Lange Straße 11, im natürlich auch im Internet über Google relativ leicht zu finden. Wie gesagt, je jünger ich bin, umso preisgünstiger ist es.
0: Hast du vielleicht noch fix eine Telefonnummer für die Leute, die vielleicht gerade was zum Schreiben in der Hand haben und sagen, okay, ich bin jetzt angefixt von dem Thema, ich möchte unbedingt mehr wissen?
1: Ja, also 0174 99 16517 bin ich eigentlich ganztägig erreichbar oder rufe dann auch zurück.
0: Alles klar. Mary, ja, vielen Dank, dass du heute hier warst.
1: Dankeschön.

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1: Im Studio Michael Miem. England will künftig eine Abgabe auf Übernachtungen einführen. Die britische Regierung stellte entsprechende Pläne für eine sogenannte Touristensteuer vor, bei der ein prozentualer Zuschlag auf den Preis einer Übernachtung erhoben wird. Über die konkrete Höhe sollen die jeweiligen regionalen Verantwortlichen selbst entscheiden. Eine landesweite Obergrenze ist nicht vorgesehen. In den USA wird heute an die Opfer der Terroranschläge vom 11. September 2001 erinnert. An den damaligen Anschlagsorten in New York, am Pentagon und in Pennsylvania sind Gedenkveranstaltungen mit Schweigeminuten, Glockenschlägen und Lichtinstallationen geplant. In New York werden Angehörige erneut die Namen der Getöteten verlesen, während die Zeitpunkte der Flugzeugeinschläge und des Einsturzes der Türme mit mehreren Schweigeminuten markiert werden. Der Bund für Umwelt- und Naturschutz Niedersachsen geht juristisch gegen die Genehmigung für die Erweiterung der Brennelementefabrik in Lingen vor.
2: Gemeinsam mit der Anti-Atom-Organisation Ausgestrahlt kritisiert der Verband insbesondere die geplante Zusammenarbeit des Betreibers mit dem russischen Staatskonzern Rosatom. Nach Auffassung des Klagebündnisses bestehen zudem erhebliche Zweifel am Genehmigungsverfahren, unter anderem wegen einer aus seiner Sicht unvollständigen Umweltprüfung und fehlender Angaben zur Beteiligung Rosatoms. Der BUND warnt außerdem vor möglichen Risiken für die Sicherheit kritischer Infrastruktur und fordert einen Stopp der Atomkooperation mit Russland.
1: Die Unternehmensinsolvenzen in Deutschland haben im Juni wieder spürbar zugenommen. Bei den Amtsgerichten gingen fast 2.300 Anträge ein. Das waren etwa 16% mehr als im Juni des Vorjahres. Auch bei den Verbrauchern nahm die Zahl der Insolvenzen zu. Rund 50,4 Milliarden Euro hat der Bund wegen seiner Energiepolitik für Entlastungen der Verbraucher und zur Stabilisierung der Energiemärkte ausgegeben. Den größten Anteil hatte mit über 16 Milliarden Euro die Ende 2022 eingeführte Strompreisbremse, gefolgt von der Gaspreisbremse mit gut 14 Milliarden Euro. Weitere 8,5 Milliarden Euro flossen in die einmalige Übernahme der Gasabschläge im Dezember 2022.
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3: Es wird rundum heute nochmal ein sehr angenehmer Freitag bei Temperaturen um 21 Grad und mit relativ viel Sonne über der Lausitz. Nachts zeigt sich der Himmel stark bewölkt und vereinzelt können hier und da ein paar Tropfen fallen. Die Temperaturen gehen auf 8 Grad zurück. Auch der Samstag verspricht ganz angenehm zu werden. Es bleibt überwiegend trocken über der Lausitz und es gibt mehr Sonne als Wolken. Die Temperaturen morgen erreichen 21 Grad.
0: Der Verkehrsdienst.
3: In Hoyerswerda kommt es zu Verkehrseinschränkungen in der Neustadt wegen dem Stadtfest am Wochenende. Umleitungen sind ausgeschildert.
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4: Raus aus dem Job, rein in den Feierabend. Ich bin Annika Höche. Schön, dass Sie Lausitzwelle eingeschaltet haben.

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1: Manu Chao ist ein französisch-spanischer Musiker und seine Lieder widmen sich fast immer sozialen Randgruppen und thematisieren Migration und Antikapitalismus. Dieses Lebensgefühl prägt auch sein Solo-Debütalbum Clandestino aus dem Jahr 1998. Durchzogen von Radiomitschnitten, Straßengeräuschen und minimalistischen Beats wurde das Werk millionenfach verkauft. Der Song Desaparecido, spanisch für der Verschwundene, klingt fröhlich und leicht. Der Text hat jedoch zwei unterschiedliche Bedeutungen. Einerseits beschreibt Manu Chao darin sein eigenes Leben als Reisender. Andererseits, in Lateinamerika nennt man die Menschen Desaparecidos, die früher heimlich verhaftet wurden und nie wieder aufgetaucht sind. Hier kommt er nun, Manu Chao, Desaparecido.

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1: Zum Start ins Wochenende mit Janine Bauer. Ich grüße Sie. Das Schwimmlager am Kiebitzsee bei Falkenberg-Elster bekommt einen Neubau. Das in die Jahre gekommene Gebäude entspricht nicht mehr den heutigen Anforderungen und weist inzwischen auch deutliche Mängel auf. Geplant ist ein multifunktionales Bildungs-, Begegnungs- und Freizeitzentrum. Das kann zukünftig auch vielfältiger genutzt werden. Für das Vorhaben stehen rund 910.000 Euro LIDA-Fördermittel zur Verfügung. Der Eigenanteil der Stadt beträgt rund 545.000 Euro. Der Baubeginn soll im ersten Quartal 2027 erfolgen. Auf dem Gelände des beruflichen Schulzentrums Hoyerswerda entsteht ein neues KI-Labor. Der Startschuss dafür ist jetzt offiziell gefallen. Dazu Udo Witschers, Landrat des Landkreises Bautzen.
2: Es ist heute wieder ein ganz besonderer Tag für uns als Landkreis, weil wir wieder einen Grundstein legen dürfen für eine Bildungseinrichtung.
1: Rund 3,15 Millionen Euro werden in den Neubau und seine Ausstattung investiert. Knapp über 2 Millionen Euro davon kommen aus EU- und Landesmitteln. Fertig sein soll das neue Labor voraussichtlich im Sommer kommenden Jahres. Die Sanierung und Erweiterung der Schwimmhalle in Spremberg ist auf Kurs. Seit der Grundsteinlegung Anfang Juni hat sich auf der Baustelle einiges getan. Der Rohbau der neuen Halle steht. Auch die Dachkonstruktion ist montiert. Aktuell wird das Dach weiter geschlossen. Das rund 17 Millionen Euro teure Projekt liegt nach Angaben der Verantwortlichen sowohl beim Zeitplan als auch bei den Kosten im vorgesehenen Raum. Künftig stehen 5 statt bislang 4 Schwimmbahnen zur Verfügung. Zusätzlich entsteht ein neuer Eingangsbereich, barrierefreie Zugänge sowie ein modernisierter Saunabereich mit eigenem Außenbereich. Auch eine Begrünung und eine Photovoltaikanlage sind vorgesehen. Die Bauarbeiten sollen insgesamt rund 2 Jahre dauern. Die Fertigstellung ist für Herbst 2027 geplant. Der Niskier Stadtrat hat den Weg für die Sanierung der Grundschule freigemacht. Die Stadt will dafür Fördermittel in Höhe von rund 1,1 Millionen Euro beantragen. Geplant ist unter anderem der Hort ab dem Schuljahr 2028/29 ins Schulgebäude zu verlegen. Dafür sollen Räume umgebaut, eine Küche für die Schulspeisung eingerichtet und das Außengelände aufgewertet werden. Bei einer Förderquote von 60% müsste die Stadt rund 440.000 Euro selbst aufbringen. Ein Teil davon soll aus dem Sachsenverband kommen. Weitere Mittel aus dem Verkauf städtischer Grundstücke. 3 Grundstücksverkäufe wurden vom Stadtrat bereits auf den Weg gebracht. Für ein weiteres gab es dagegen keine Mehrheit. Damit bleibt zunächst eine Finanzierungslücke, über deren Schließung der Stadtrat noch beraten muss.
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1: Es wird rundum heute nochmal ein sehr angenehmer Freitag bei Temperaturen um 21 Grad und mit relativ viel Sonne über der Lausitz. Nachts zeigt sich der Himmel stark bewölkt und vereinzelt können hier und da ein paar Tropfen fallen. Die Temperaturen gehen auf 8 Grad zurück. Auch der Samstag verspricht ganz angenehm zu werden. Es bleibt überwiegend trocken über der Lausitz und es gibt mehr Sonne als Wolken. Die Temperaturen morgen erreichen 21 Grad.
0: Der Verkehrsdienst.
1: In Hoyerswerda kommt es zu Verkehrseinschränkungen in der Neustadt wegen dem Stadtfest am Wochenende. Umleitungen sind ausgeschildert.
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3: Raus aus dem Job, rein in den Feierabend. Ich bin Annika Höche. Schön, dass Sie Lausitzwelle eingeschaltet haben.

0: Es geht heute um einen Rockklassiker, aber bevor ich das Ganze auflöse, schauen wir erst noch einmal zusammen mit Bernd Vogawa auf die Ereignisse des 11. September.
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2: Die erste Diesellokomotive der Welt wurde von der preußisch-hessischen Eisenbahn am 11. September 1912 in Betrieb genommen. Sie war von der Berliner Firma Borsig gebaut worden. Die Entwicklung des Dieselmotors für Schienenfahrzeuge nahm ihren Weg hauptsächlich über den Triebwagen. Die 1912 gebaute Versuchslokomotive mit direktem Antrieb für die preußische Staatsbahn bewährte sich ebenso wenig wie die 1929 gebaute Lokomotive mit Druckluftübertragung. Die erste erfolgreich eingesetzte Diesellok mit einer Leistung von 1400 PS, die V14001, wurde 1935 auf der Jubiläumsausstellung in Nürnberg präsentiert. Heute steht die Lokomotive im Deutschen Museum in München. Franz Beckenbauer wurde am 11. September 1945 in München geboren. Er ist einer der Vizepräsidenten des Deutschen Fußballbundes und Ehrenpräsident des FC Bayern München. Zudem war er Präsident des Organisationskomitees der Fußballweltmeisterschaft 2006, Präsident des FC Bayern München sowie Aufsichtsratsvorsitzender der FC Bayern München AG. Der in der Öffentlichkeit häufig als der Kaiser und Lichtgestalt des deutschen Fußballs bezeichnete Beckenbauer gilt als einer der besten Fußballer aller Zeiten. Seine beiden größten Erfolge waren die Gewinne der Fußball-WM 1974 als Mannschaftskapitän und der WM 1990 als Team. Chef. Von 65 bis 83 spielte er als Profifußballer in mehreren Vereinen und hatte den Ruf eines internationalen Ausnahmesportlers. Nach seiner aktiven Karriere als Fußballer war er als Teamchef und Sportfunktionär, Werbeträger, Geschäftsmann und einflussreicher Kolumnist tätig. In den Vereinigten Staaten von Amerika werden am 11. September 2001 4 Passagierflugzeuge entführt und für Terroranschläge eingesetzt. 2 bringen das World Trade Center zum Einstürzen, 1 stürzt in das US-Verteidigungsministerium, das Pentagon, eine 4. Maschine stürzt in der Nähe von Pittsburgh in Pennsylvania ab. Ihr Ziel soll das Weiße Haus in Washington gewesen sein. Die Zahl der Todesopfer wird mit 266 Menschen in den Flugzeugen und 3056 Todesopfern in den Trümmern angegeben.
0: Ja, vielen Dank, Bernd. Und zurück zu unserem Intro. Einmal spiele ich es noch für Sie ab.

Ich gebe mal ein oder zwei Tipps. Die Single erschien 71 auf dem 6. Studioalbum der Band. Das Album hieß L.A. Woman und der Titel war die letzte Single, die noch zu Lebzeiten des Sängers der Band veröffentlicht wurde. Der liegt nebenbei erwähnt auf dem Père Lachaise in Paris und gehört zum sogenannten Club der 27er. Und? Haben Sie schon herausgefunden? Ich werde jetzt jedenfalls Feierabend machen und wünsche Ihnen viel Spaß mit der Auflösung. Hören Sie genau hin, dann können Sie Jim Morrison nicht nur singen, sondern im Hintergrund auch noch flüstern hören. Hier kommen The Doors und Riders on the Storm. Machen Sie es gut.

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1: Im Studio Michael Miem. England will künftig eine Abgabe auf Übernachtungen einführen. Die britische Regierung stellte entsprechende Pläne für eine sogenannte Touristensteuer vor, bei der ein prozentualer Zuschlag auf den Preis einer Übernachtung erhoben wird. Über die konkrete Höhe sollen die jeweiligen regionalen Verantwortlichen selbst entscheiden. Eine landesweite Obergrenze ist nicht vorgesehen. In den USA wird heute an die Opfer der Terroranschläge vom 11. September 2001 erinnert. An den damaligen Anschlagsorten in New York, am Pentagon und in Pennsylvania sind Gedenkveranstaltungen mit Schweigeminuten, Glockenschlägen und Lichtinstallationen geplant. In New York werden Angehörige erneut die Namen der Getöteten verlesen. Während die Zeitpunkte der Flugzeugeinschläge und des Einsturzes der Türme mit mehreren Schweigeminuten markiert werden. Der Bund für Umwelt- und Naturschutz Niedersachsen geht juristisch gegen die Genehmigung für die Erweiterung der Brennelementefabrik in Lingen vor.
2: Gemeinsam mit der Anti-Atom-Organisation Ausgestrahlt kritisiert der Verband insbesondere die geplante Zusammenarbeit des Betreibers mit dem russischen Staatskonzern Rosatom. Nach Auffassung des Klagebündnisses bestehen zudem erhebliche Zweifel am Genehmigungsverfahren, unter anderem wegen einer aus seiner Sicht unvollständigen Umweltprüfung und fehlender Angaben zur Beteiligung Rosatoms. Der BUND warnt außerdem vor möglichen Risiken für die Sicherheit kritischer Infrastruktur und fordert einen Stopp der Atomkooperation mit Russland.
1: Die Unternehmensinsolvenzen in Deutschland haben im Juni wieder spürbar zugenommen. Bei den Amtsgerichten gingen fast 2.300 Anträge ein. Das waren etwa 16% mehr als im Juni des Vorjahres. Auch bei den Verbrauchern nahm die Zahl der Insolvenzen zu. Rund 50,4 Milliarden Euro hat der Bund wegen seiner Energiepolitik für Entlastungen der Verbraucher und zur Stabilisierung der Energiemärkte ausgegeben. Den größten Anteil hatte mit über 16 Milliarden Euro die Ende 2022 eingeführte Strompreisbremse, gefolgt von der Gaspreisbremse mit gut 14 Milliarden Euro. Weitere 8,5 Milliarden Euro flossen in die einmalige Übernahme der Gasabschläge im Dezember 2022.
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3: Es wird rundum heute nochmal ein sehr angenehmer Freitag bei Temperaturen um 21 Grad und mit relativ viel Sonne über der Lausitz. Nachts zeigt sich der Himmel stark bewölkt und vereinzelt können hier und da ein paar Tropfen fallen. Die Temperaturen gehen auf 8 Grad zurück. Auch der Samstag verspricht ganz angenehm zu werden. Es bleibt überwiegend trocken über der Lausitz und es gibt mehr Sonne als Wolken. Die Temperaturen morgen erreichen 21 Grad.
0: Der Verkehrsdienst.
3: In Hoyerswerda kommt es zu Verkehrseinschränkungen in der Neustadt wegen dem Stadtfest am Wochenende. Umleitungen sind ausgeschildert.
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1: Zum Start ins Wochenende mit Janine Bauer. Ich grüße Sie. Das Schwimmlager am Kiebitzsee bei Falkenberg-Elster bekommt einen Neubau. Das in die Jahre gekommene Gebäude entspricht nicht mehr den heutigen Anforderungen und weist inzwischen auch deutliche Mängel auf. Geplant ist ein multifunktionales Bildungs-, Begegnungs- und Freizeitzentrum. Das kann zukünftig auch vielfältiger genutzt werden. Für das Vorhaben stehen rund 910.000 Euro LIDA-Fördermittel zur Verfügung. Der Eigenanteil der Stadt beträgt rund 545.000 Euro. Der Baubeginn soll im ersten Quartal 2027 erfolgen. Auf dem Gelände des beruflichen Schulzentrums Hoyerswerda entsteht ein neues KI-Labor. Der Startschuss dafür ist jetzt offiziell gefallen. Dazu Udo Witschers, Landrat des Landkreises Bautzen.
2: Es ist heute wieder ein ganz besonderer Tag für uns als Landkreis, weil wir wieder einen Grundstein legen dürfen für eine Bildungseinrichtung.
1: Rund 3,15 Millionen Euro werden in den Neubau und seine Ausstattung investiert. Knapp über 2 Millionen Euro davon kommen aus EU- und Landesmitteln. Fertig sein soll das neue Labor voraussichtlich im Sommer kommenden Jahres. Die Sanierung und Erweiterung der Schwimmhalle in Spremberg ist auf Kurs. Seit der Grundsteinlegung Anfang Juni hat sich auf der Baustelle einiges getan. Der Rohbau der neuen Halle steht. Auch die Dachkonstruktion ist montiert. Aktuell wird das Dach weiter geschlossen. Das rund 17 Millionen Euro teure Projekt liegt nach Angaben der Verantwortlichen sowohl beim Zeitplan als auch bei den Kosten im vorgesehenen Raum. Künftig stehen 5 statt bislang 4 Schwimmbahnen zur Verfügung. Zusätzlich entsteht ein neuer Eingangsbereich, barrierefreie Zugänge sowie ein modernisierter Saunabereich mit eigenem Außenbereich. Auch eine Begrünung und eine Photovoltaikanlage sind vorgesehen. Die Bauarbeiten sollen insgesamt rund 2 Jahre dauern. Die Fertigstellung ist für Herbst 2027 geplant. Der Niesgier Stadtrat hat den Weg für die Sanierung der Grundschule freigemacht. Die Stadt will dafür Fördermittel in Höhe von rund 1,1 Millionen Euro beantragen. Geplant ist unter anderem der Hort ab dem Schuljahr 2028/29 ins Schulgebäude zu verlegen. Dafür sollen Räume umgebaut, eine Küche für die Schulspeisung eingerichtet und das Außengelände aufgewertet werden. Bei einer Förderquote von 60% müsste die Stadt rund 440.000 Euro selbst aufbringen. Ein Teil davon soll aus dem Sachsen kommen. Weitere Mittel aus dem Verkauf städtischer Grundstücke. 3 Grundstücksverkäufe wurden vom Stadtrat bereits auf den Weg gebracht. Für ein weiteres gab es dagegen keine Mehrheit. Damit bleibt zunächst eine Finanzierungslücke, über deren Schließung der Stadtrat noch beraten muss.
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1: Es wird rundum heute nochmal ein sehr angenehmer Freitag bei Temperaturen um 21 Grad und mit relativ viel Sonne über der Lausitz. Nachts zeigt sich der Himmel stark bewölkt und vereinzelt können hier und da ein paar Tropfen fallen. Die Temperaturen gehen auf 8 Grad zurück. Auch der Samstag verspricht ganz angenehm zu werden. Es bleibt überwiegend trocken über der Lausitz und es gibt mehr Sonne als Wolken. Die Temperaturen morgen erreichen 21 Grad.
0: Der Verkehrsdienst.
1: In Hoyerswerda kommt es zu Verkehrseinschränkungen in der Neustadt wegen dem Stadtfest am Wochenende. Umleitungen sind ausgeschildert.
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0: Wir haben eine SMS-Kurznachricht für Sie. Die Nachricht lautet:
1: Mission Mainz erfüllt Ausrufezeichen, Plakate 8, Verhaftungen 0. Mission 2 folgt. Hol den Vorschlag, Anna.

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